0: als konstruktiv, inhaltsreich und vertrauensvoll bezeichnet. Das Treffen mit den US-Gesandten über eine mögliche Beendigung des Ukraine-Konflikts habe gut 3 Stunden gedauert, sagte ein Sprecher. Putin habe sich erneut überzeugt gezeigt, dass er seine Kriegsziele erreichen werde. Die beiden Gesandten reisen nun weiter nach Kiew für Gespräche mit dem ukrainischen Präsidenten Selenskyj. Die UN-Generalversammlung hat dafür gestimmt, die traditionelle Weltkarte durch eine neue Version zu ersetzen. Dort soll dann unter anderem die Größe Afrikas präziser dargestellt werden. Togo hatte eine entsprechende Resolution eingebracht.
1: Die Weltkarte, die wir aus dem Schulatlas kennen, hat Gerhard Mercator in Duisburg entwickelt, und zwar schon im 16. Jahrhundert. Sie sollte vor allem in der Seefahrt helfen. Aber sie gibt die Größe von Ländern und Kontinenten nicht korrekt wieder. Auf vielen Karten wirkt Grönland etwa fast so groß wie Afrika, das in Wirklichkeit fast 14 Mal größer ist. Die Kritik, die traditionelle Weltkarte verzerre seit Jahrhunderten unser Bild von der Welt, besonders von Afrika. Die UN-Abstimmung ist nicht bindend, soll aber weltweit dazu führen, dass die Karten geändert werden. Thomas Bremser, Nachrichtenredaktion.
0: Zum Fußball. Im Abendspiel der Bundesliga haben sich Schalke 04 und der FC Bayern 0:0 unentschieden getrennt. Borussia Dortmund gewann 3:2 in Hoffenheim. Leverkusen besiegte Union Berlin mit 4:0. Die weiteren Ergebnisse: Mönchengladbach-Elversberg 3:4, Bremen-Leipzig 3:1 und Paderborn-Freiburg 0:1.
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3: Hallo auf die Straßen. Aktuell liegen uns keine Meldungen vor. Ihr habt freie Fahrt. In 30 Minuten gibt es hier das nächste Update. Kommt gut und sicher an euer Ziel.
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3: In Hamburg-Mitte haben wir aktuell 13 Grad, genauso in Duvenstedt, und auch Bergstedt meldet 13 Grad. In der Nacht sinkt das Thermometer auf milde 13 Grad. Morgen wird es teils bewölkt mit freundlichen Auflockerungen bei anfangs 13 Grad. Im Laufe des Tages steigt das Thermometer auf angenehme 25 Grad an.
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1: Airborne haben eine neue Single und dafür haben sie sich gleich doppelt starke Unterstützung geholt. Von nicht nur Produktionslegende Mud Lang, der ja schon Brian Johnson bei AC/DC gecoacht hat, ist dabei, sondern auch noch Kanadas musikalischer Exportschlager Bryan Adams.
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1: Hier sind Airborne mit Here She Comes.
0: Jetzt

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1: Ich bin Ursula Winkler. In Sachsen-Anhalt wird heute ein neuer Landtag gewählt. Die Wahl wird national und international mit großem Interesse verfolgt. Im Mittelpunkt steht die Frage, wie stark die AfD abschneidet und ob sie erstmals in einem Bundesland an die Regierung kommt.
2: In den Umfragen lag die AfD zuletzt deutlich vor der CDU mit rund 20% Vorsprung. Und so war auch der Wahlkampf extrem polarisiert. Auf der einen Seite die AfD, die auf eine Alleinregierung hofft und die es auch in den ländlichen Gebieten geschafft hat, hunderte bis tausende Besucher zu ihren Veranstaltungen zu ziehen, die dann Spitzenkandidat Ulrich Siegmund frenetisch gefeiert haben. Und auf der anderen Seite aber auch tausende Menschen, die wie gestern hier noch auf dem Magdeburger Domplatz für Demokratie und für Weltoffenheit demonstriert haben. Aus Magdeburg, Simon Krämer.
1: Jedes fünfte Unternehmen in Deutschland spürt nach eigenen Angaben die Folgen hybrider Bedrohungen aus dem Ausland. Darunter fallen Cyberangriffe, Desinformation, Spionage und Sabotage. Die Firmen seien deshalb teilweise eingeschränkt, erklärt das Institut der Deutschen Wirtschaft.
3: Zum einen müssen Unternehmen ihr operatives Geschäft nach Vorfällen runterfahren, auf jeden Fall aber müssen viele die Schutzmaßnahmen erhöhen. Vor allem größere Firmen sehen sich einer wachsenden Gefahr hybrider Angriffe ausgesetzt. Allen voran Unternehmen im Bereich Information und Kommunikation, gefolgt von Energie- und Wasserversorgung. Der Chef von Siemens Energy fordert deshalb einen zivilen Operationsplan, um auf Krisenfälle reagieren zu können und die Strom- und Wasserinfrastruktur sowie die Versorgung mit Lebensmitteln abzusichern. Diana Kramer, Redaktion.
1: Die Spektrum-Rakete des deutschen Herstellers ESA Aerospace ist erfolgreich zu ihrem zweiten Testflug ins All gestartet. Die Rakete hob vom norwegischen Weltraumbahnhof Andøya ab. Nach 10 Minuten riss die Videoübertragung zum Boden ab, da die Rakete die maximale Reichweite der Verbindung überschritten hatte. Beim ersten Versuch waren nur 30 Sekunden bis zum Absturz vergangen. Das bei München ansässige Unternehmen feierte damit nach viermaliger Verschiebung des zweiten Testflugs einen großen Erfolg. Zum Fußball. Im Abendspiel der Bundesliga haben sich Schalke 04 und der FC Bayern 0:0 unentschieden getrennt. Borussia Dortmund gewann 3:2 in Hoffenheim. Leverkusen besiegte Union Berlin mit 4:0. Die weiteren Ergebnisse. Mönchengladbach, Elversberg 3:4, Bremen-Leipzig 3:1 und Paderborn-Freiburg 0:1.
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4: Hallo auf die Straßen. Aktuell liegen uns keine Meldungen vor. Ihr habt freie Fahrt. In 30 Minuten gibt es hier das nächste Update. Kommt gut und sicher an euer Ziel.
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4: In Bergedorf sind es aktuell 12 Grad, in Rheinbeck ebenfalls 12 und auch in Norderstedt messen wir 12 Grad. In der Nacht sinkt das Thermometer auf milde 13 Grad. Morgen wird es teils bewölkt mit freundlichen Auflockerungen bei anfangs 13 Grad. Im Laufe des Tages steigt das Thermometer auf angenehme 25 Grad an.
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1: Und eigentlich stehen Social Distortion für Punk pur. Egal was, sie sind dagegen und hauen's dir.

0: ihrer neuesten Single kommen sie nämlich so ganz zart daher. Tonight ist eine Ballade und eine Liebeserklärung von Frontmann Mike Ness an seine Frau Christine, mit der er übrigens seit über 30 Jahren verheiratet ist.
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0: Hier ist die neue von Social Distortion. Hier ist Tonight.
1: Yes.

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1: Ich bin Ursula Winkler. In Sachsen-Anhalt wird heute ein neuer Landtag gewählt. In allen Umfragen lag die AfD mit ihrem Spitzenkandidaten Ulrich Siegmund deutlich vor der CDU von Ministerpräsident Sven Schulze.
2: Die vom Verfassungsschutz als gesichert rechtsextrem eingestufte AfD hat eine Alleinregierung zum Ziel erklärt. Laut letzter Umfragen wird es dazu aber nicht reichen. Demnach kann die Partei mit etwa 41% rechnen, die CDU lag bei 23%. Das BSW und die FDP werden vermutlich an der 5%-Hürde scheitern und damit den Sprung ins Parlament verpassen. CDU-Mann Schulze will Ministerpräsident bleiben, für ihn wird sich die Frage nach möglichen Partnern stellen. Sachsen-Anhalt wird aktuell von einem Bündnis aus CDU, SPD und FDP regiert. David Riemer, Berlin.
1: Die Spektrum-Rakete des deutschen Herstellers ESA Aerospace ist erfolgreich zu ihrem zweiten Testflug ins All gestartet. Die Rakete hob vom norwegischen Weltraumbahnhof Andøya ab. Nach 10 Minuten riss die Videoübertragung zum Boden ab, da die Rakete die maximale Reichweite der Verbindung überschritten hatte. Beim ersten Versuch waren nur 30 Sekunden bis zum Absturz vergangen. Das bei München ansässige Unternehmen feierte damit nach 4-maliger Verschiebung des zweiten Testflugs einen großen Erfolg. Nach der Veröffentlichung eines riesigen Datenpakets in Berlin sind die Folgen bisher nicht absehbar. Cyberkriminelle hatten über 1 Million Daten der Verwaltung geklaut und sie ins Darknet gestellt.
3: IT-Experten sprechen teilweise von grober Fahrlässigkeit in der Berliner Verwaltung. Sicherheitsvorgaben für sensible Daten seien nicht eingehalten worden. Die von Hackern im Darknet geleakten Dateien sollen personenbezogene Daten enthalten, die Kriminelle etwa für Identitätsdiebstahl benutzen könnten. Außerdem geht es nach Medienberichten um sicherheitsrelevante Daten, etwa über Heizkraftwerke, Tanklager, Stromanlagen, die Wasserversorgung und Rüstungsunternehmen. Die Opposition hier in Berlin spricht von krassem Regierungsversagen und skandalöser Planlosigkeit. Oneto Rau, Berlin.
1: Zum Fußball. Im Abendspiel der Bundesliga haben sich Schalke 04 und der FC Bayern 0:0 unentschieden getrennt. Borussia Dortmund gewann 3:2 in Hoffenheim. Leverkusen besiegte Union Berlin mit 4:0. Die weiteren Ergebnisse: Mönchengladbach Elversberg 3:4, Bremen Leipzig 3:1 und Paderborn Freiburg 0:1.
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4: Hallo auf die Straßen. Aktuell liegen uns keine Meldungen vor. Ihr habt freie Fahrt. In 30 Minuten gibt es hier das nächste Update. Kommt gut und sicher an euer Ziel.
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4: In Bergedorf sind es aktuell 12 Grad, in Bönningstedt ebenfalls 12 und auch in Neu-Wulmsdorf messen wir 12 Grad. In der Nacht sinkt das Thermometer auf milde 13 Grad. Morgen wird es teils bewölkt mit freundlichen Auflockerungen bei anfangs 13 Grad. Im Laufe des Tages steigt das Thermometer auf angenehme 25 Grad an.
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1: Nickelback kündigen ihr inzwischen schon 11. Album an mit der ersten Single Rattle the Cage.

0: Everything Under the Sun wird das neue Album heißen, kommt am 30. Oktober raus und soll alle Nuancen der Band abdecken, von ganz leise bis ganz laut.
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2: Und für die erste Single haben sie sich gleich mal Motley Crue-Gitarrist John Five dazu geholt. Hier sind Nickelback mit Rattle the Cage.
1: Yes.

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1: Ich bin Ursula Winkler. In Sachsen-Anhalt wird heute ein neuer Landtag gewählt. In allen Umfragen lag die AfD mit ihrem Spitzenkandidaten Ulrich Siegmund deutlich vor der CDU von Ministerpräsident Schulze.
2: Die vom Verfassungsschutz als gesichert rechtsextrem eingestufte AfD hat eine Alleinregierung zum Ziel erklärt. Laut letzter Umfragen wird es dazu aber nicht reichen. Demnach kann die Partei mit etwa 41% rechnen, die CDU lag bei 23%. Das BSW und die FDP werden vermutlich an der 5%-Hürde scheitern und damit den Sprung ins Parlament verpassen. CDU-Mann Schulze will Ministerpräsident bleiben, für ihn wird sich die Frage nach möglichen Partnern stellen. Sachsen-Anhalt wird aktuell von einem Bündnis aus CDU, SPD und FDP regiert. David Riemer, Berlin.
1: Nach einem Treffen mit Kreml-Chef Putin in Moskau reisen die US-Vermittler Witkoff und Kushner erstmals zu Gesprächen über eine mögliche Beendigung des Ukraine-Kriegs nach Kiew. Präsident Zelensky will die US-Gesandten heute empfangen. Die beiden hatten den Kreml in der Nacht nach einem gut dreistündigen Gespräch mit Putin verlassen. Dem Vernehmen nach brachte es zunächst keine greifbaren Ergebnisse. Die UN-Generalversammlung hat dafür gestimmt, die traditionelle Weltkarte durch eine neue Version zu ersetzen. Dort soll dann unter anderem die Größe Afrikas präziser dargestellt werden. Togo hatte eine entsprechende Resolution eingebracht.
3: Die Weltkarte, die wir aus dem Schulatlas kennen, hat Gerhard Mercator in Duisburg entwickelt, und zwar schon im 16. Jahrhundert. Sie sollte vor allem in der Seefahrt helfen. Aber sie gibt die Größe von Ländern und Kontinenten nicht korrekt wieder. Auf vielen Karten wirkt Grönland etwa fast so groß wie Afrika, das in Wirklichkeit fast 14 Mal größer ist. Die Kritik, die traditionelle Weltkarte verzerre seit Jahrhunderten unser Bild von der Welt, besonders von Afrika. Die UN-Abstimmung ist nicht bindend, soll aber weltweit dazu führen, dass die Karten geändert werden. Als einziges Land stimmten die USA dagegen. Thomas Bremser, Nachrichtenredaktion.
1: Zum Fußball. Im Abendspiel der Bundesliga haben sich Schalke und der FC Bayern 0:0 unentschieden getrennt. Borussia Dortmund gewann 3:2 in Hoffenheim. Leverkusen besiegte Union Berlin mit 4:0. Die weiteren Ergebnisse: Mönchengladbach Elversberg 3:4, Bremen Leipzig 3:1 und Paderborn Freiburg 0:1.
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4: Hallo auf die Straßen. Aktuell liegen uns keine Meldungen vor. Ihr habt freie Fahrt. In 30 Minuten gibt es hier das nächste Update. Kommt gut und sicher an euer Ziel.
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4: Bei euch in Kirchwerder sind es aktuell 11 Grad, in Pinneberg ebenfalls 11 und auch Wedel meldet 11 Grad. Heute erwartet euch ein angenehmer Tag mit Sonne und Wolken. Das Ganze bei maximal 21 Grad.
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1: Hallo auf die Straßen. Aktuell liegen uns keine Meldungen vor, ihr habt freie Fahrt. In 30 Minuten gibt es hier das nächste Update. Kommt gut und sicher an euer Ziel.
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1: Bei euch in Rheinbeck sind es aktuell 11 Grad, in Wedel ebenfalls 11, Bergstedt meldet 12 Grad. Heute erwartet euch ein angenehmer Tag mit Sonne und Wolken, das Ganze bei maximal 21 Grad.
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1: Frankreich hat nicht nur eine brandgefährliche Fußballnationalmannschaft, sondern neuerdings sind sie auch in Sachen Hardrock ganz weit vorn. Aus Paris bringen uns die 80er mit vollem Körpereinsatz auf die Bühne zurück und auch was die Frisuren angeht, also ich sag nur Haarspray 5000.
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1: Hier sind Harsh mit ihrer neuen Scheibe All I Ever Wanted.

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1: Ich bin Babit Büchner. In Sachsen-Anhalt wird heute ein neuer Landtag gewählt. Die Wahl wird national und international mit großem Interesse verfolgt. Im Mittelpunkt steht die Frage, wie stark die AfD abschneidet und ob sie erstmals in einem Bundesland an die Regierung kommt.
2: In den Umfragen lag die AfD zuletzt deutlich vor der CDU mit rund 20% Vorsprung. Und so war auch der Wahlkampf extrem polarisiert. Auf der einen Seite die AfD, die auf eine Alleinregierung hofft und die es auch in den ländlichen Gebieten geschafft hat, hunderte bis tausende Besucher zu ihren Veranstaltungen zu ziehen, die dann Spitzenkandidat Ulrich Siegmund frenetisch gefeiert haben. Und auf der anderen Seite aber auch tausende Menschen, die wie gestern hier noch auf dem Magdeburger Domplatz für Demokratie und für Weltoffenheit demonstriert haben. Aus Magdeburg, Simon Krämer.
1: Nach einem Treffen mit Kreml-Chef Wladimir Putin in Moskau reisen die US-Vermittler Steve Witkoff und Jared Kushner heute weiter nach Kiew. Sie wollen auch mit Präsident Volodymyr Zelensky über ein mögliches Ende des Ukraine-Kriegs sprechen. Moskau hat zugesichert, zur Sicherheit für die beiden auf Luftangriffe gegen die Stadt zu verzichten. Die Polizei fahndet weiter mit Hochdruck nach einem 48-jährigen Mann, der Sabotageaktionen gegen das deutsche Stromnetz verübt haben soll. Die Vorfälle konzentrieren sich auf Nordrhein-Westfalen, Brandenburg und Sachsen.
3: Ein Spezialeinsatzkommando hatte zwar den zu einer Art Wohnmobil umgebauten Lastwagen des Verdächtigen gefunden, ihn selbst aber nicht. Vorfälle gab es bislang in Brandenburg und Nordrhein-Westfalen. Neu hinzugekommen sind Funde nördlich von Bautzen in Sachsen. Dort sicherte die Polizei an zwei Stellen vier unbekannte Sprengvorrichtungen. Die Hinweise auf mehrere Tatorte kamen aus den Bekennerschreiben des Gesuchten. In der Wohnung des Mannes fanden die Ermittler Sprengstoff. Bundesinnenminister Dobrindt geht von einem Einzeltäter aus und spricht von Klimaterrorismus. Thomas Bleskin, Nachrichtenredaktion.
1: Und zum Sport. Im Abendspiel der Fußball-Bundesliga haben sich Schalke 04 und Bayern München 0:0 unentschieden getrennt. Zuvor gewann Dortmund gegen Hoffenheim 3:2 und Leverkusen besiegte Union Berlin mit 4:0. Die weiteren Ergebnisse: Mönchengladbach, Elversberg 3:4, Bremen, Leipzig 3:1 und Paderborn, Freiburg 0:1.
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4: Hallo auf die Straßen. Aktuell liegen uns keine Meldungen vor. Ihr habt freie Fahrt. In 30 Minuten gibt es hier das nächste Update. Kommt gut und sicher an euer Ziel.
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4: In Blankenese sind es aktuell 11 Grad, in Bergedorf ebenfalls 11 und auch in Bönningstedt messen wir 11 Grad. Heute erwartet euch ein angenehmer Tag mit Sonne und Wolken, das Ganze bei maximal 21 Grad.
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2: Heute Money for Nothing, die Dire Straits. Der Titel stammt aus ihrem 85er Album Brothers in Arms. Der Titel, eine ziemlich ironische und bittersüße Abrechnung mit dem Showbiz. Ein einfacher Arbeiter, der schwer für sein Geld malochen muss, lässt sich in dem Titel über die Rockstars aus, die Geld fürs Nichtstun

0: 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Die Kerle sind gar nicht blöd, sag ich dir. Genau so musst du es machen. Du bekommst höchstens eine Blase am kleinen Finger oder am Daumen. Mark Knopfler nimmt sich mit dem Song quasi selbst auf die Schippe, weil sich die Verachtung des Arbeiters in erster Linie eben gegen Gitarristen wendet. Ich hätte Gitarre lernen sollen oder Schlagzeug oder sowas. Guck dir mal die Tussi an, die beinahe in die Kamera kriecht. Die würde ich auch nicht von der Bettkante schubsen. Für das prägnante Song-Intro I Want No MTV oder My MTV konnte Mark Knopfler Sting engagieren, der zufällig auf der Karibikinsel Montserrat Urlaub gemacht hatte, ganz in der Nähe der Dire Straits Produktionsstudios. Aber nochmal zurück zum Text, da heißt es, was ist das denn für ein Gejaule, Hula Hula Krach, der Kerl haut ja auf den Bongos rum wie ein Schimpanse, die schaffen doch nichts. Genauso musst du es machen, kriegst Geld fürs Nichtstun und die Miezen oben drauf. 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
2: Hallo auf die Straßen. Aktuell liegen uns keine Meldungen vor. Ihr habt freie Fahrt. In 30 Minuten gibt es hier das nächste Update. Kommt gut und sicher an euer Ziel.
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2: In Rheinbeck sind es aktuell 11 Grad, in Bergstedt ebenfalls 11 und auch in Wedel messen wir 11 Grad. Heute erwartet euch ein angenehmer Tag mit Sonne und Wolken. Das Ganze bei maximal 21 Grad.
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1: Die Rolling Stones haben ihr neues Album Foreign Tongues draußen und wir finden es richtig geil. Und drauf ist auch eine Kritik an den Superreichen und vor allem am, Zitat, verrückten Mogul Mr. Musk.
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1: Hier sind die Rolling Stones mit Mr. Charm.
0: Yes.

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4: Ich bin David Büchner. Schafft die AfD die absolute Mehrheit oder ist am Ende des Tages unklar, wer künftig regiert? In Sachsen-Anhalt wird heute ein neuer Landtag gewählt. Um 8 Uhr öffnen die Wahllokale.
5: In letzten Umfragen lag die AfD in Sachsen-Anhalt weiter rund 20% vor der CDU, auch wenn es den Umfragen zufolge im Moment eher nicht für eine Alleinregierung zu reichen scheint. Wahlforscher rechnen nicht mit einer großen Überraschung wie 2021, als die AfD am Ende schwächer und die CDU in Sachsen-Anhalt deutlich stärker abschnitt. Denn dieses Mal fehlt der Kopf-an-Kopf-Effekt. Umso mehr kommt es für die Mehrheiten am Ende wohl auf das Ergebnis der kleineren Parteien an. Onni Thorau, Nachrichtenredaktion.
4: Rund 3 Stunden haben Kreml-Chef Wladimir Putin und die US-Vermittler Steve Witkoff und Jared Kushner in Moskau über den Ukraine-Krieg beraten. Jetzt reisen die Unterhändler weiter nach Kiew, wo sie von Präsident Volodymyr Zelensky empfangen werden.
6: In Moskau waren die Unterhändler schon 9-mal. Nach Kiew kommen sie zum 1. Mal. Das zeigt die Prioritäten der Amerikaner. Die Reise hat bestimmt auch mit den Wahlen in den USA im November zu tun. Dabei steht Trump unter Druck. Russland versucht, die Ukraine durch Bomben auf die Infrastruktur gefügig zu machen. Die Ukraine will mit Angriffen auf Russland die Kriegsmüdigkeit der Bevölkerung verstärken. Friedemann Kohler, Nachrichtenredaktion.
4: Es ist ein großer Schritt für Europas Raumfahrtindustrie. Die Spektrum-Rakete des deutschen Raumfahrtunternehmens ESA Aerospace ist bei ihrem 2. Testflug erfolgreich ins All gestartet und hat dabei Satelliten in die Erdumlaufbahn gebracht. Die Rakete hob gegen 22 Uhr vom norwegischen Weltraumbahnhof Andøya ab. Bundeskanzler Friedrich Merz sprach vom Beginn einer neuen Ära. Beim ersten Versuch im vergangenen Jahr war die Rakete nach 30 Sekunden abgestürzt. Und zum Sport. In der Fußball-Bundesliga hat der deutsche Meister FC Bayern überraschend die ersten Punkte in der laufenden Saison liegen gelassen. Die Münchner kamen bei Schalke 04 nicht über ein 0:0 hinaus. Außerdem spielten Mönchengladbach, Elversberg 3:4, Bremen Leipzig 3:1, Paderborn Freiburg 0:1, Dortmund Hoffenheim 3:2 und Leverkusen besiegte Union Berlin mit 4:0.
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7: Hallo auf die Straßen. Aktuell liegen uns keine Meldungen vor. Ihr habt freie Fahrt. In 30 Minuten gibt es hier das nächste Update. Kommt gut und sicher an euer Ziel.
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7: In Bergedorf sind es aktuell 11 Grad. In Langenhorn haben wir ebenfalls 11 Grad. Und auch in Pinneberg messen wir 11 Grad. Heute erwartet euch ein angenehmer Tag mit Sonne und Wolken. Das Ganze bei maximal 21 Grad.

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3: Auf der A23 Richtung Hamburg, zwischen Halstenbeck-Krupunder und Hamburg-Eidelstedt, liegen Benzinkanister auf der Fahrbahn. Fahrt vorsichtig. Gute Fahrt.
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3: In Neu-Wulmstorf haben wir aktuell 10 Grad, in Pinneberg ebenfalls 10, Kirchwerder meldet 11 Grad. Heute erwartet euch ein angenehmer Tag mit Sonne und Wolken, das Ganze bei maximal 21 Grad.
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1: Und jetzt stellen wir euch eine Southern Blues und Country Band aus England vor, nämlich die Chris Burras.

0: das ist nicht nur musikalisch äußerst interessant. Frontmann Chris Burras, der war früher tatsächlich professioneller Mixed Martial Arts Kämpfer.
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0: Allerdings mit mäßigem Erfolg. Als Musiker gefällt er uns viel

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2: Sommer, Sonne, Sex. Nicht unbedingt. Lese ich jetzt hier in dieser. Also, heute sind auch geile Studien rausgekommen. Also, schon ab 26 Grad sinkt die Lust auf Sex.
3: Würde ich abschlägig bescheiden, diese Studie.
2: 26 Grad ist doch jetzt noch nicht so heiß zum.
3: Aber ist schon warm, da schwitzt man schon.
2: Ich schwitze schon bei 15 Grad.
3: Das ist ja jetzt auch subjektiv und die Rockbuddies haben safe bestimmt auch gerade darüber nachgedacht, ab wie viel Grad. Kann man ja mal ein Gedankenspiel machen, aber ich frage mich, also, das wirft doch jetzt ein völlig neues Licht auf das Konzept Saunaclubs, oder? Was ist eigentlich
1: das? 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Wie heißt dieser AC/DC-Song?
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1: Na, habt ihr den Song erkannt? Der hier.

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5: Ich bin Barbara Büchner. In Sachsen-Anhalt wird heute ein neuer Landtag gewählt. Nicht nur bei uns, auch international wird das mit großem Interesse verfolgt. Im Mittelpunkt steht die Frage, wie stark die AfD abschneidet und ob sie erstmals in einem Bundesland an die Regierung kommt.
6: In den Umfragen lag die AfD zuletzt deutlich vor der CDU mit rund 20% Vorsprung. Und so war auch der Wahlkampf extrem polarisiert. Auf der einen Seite die AfD, die auf eine Alleinregierung hofft und die es auch in den ländlichen Gebieten geschafft hat, Hunderte bis Tausende Besucher zu ihren Veranstaltungen zu ziehen, die dann Spitzenkandidat Ulrich Siegmund frenetisch gefeiert haben. Und auf der anderen Seite aber auch Tausende Menschen, die wie gestern hier noch auf dem Magdeburger Domplatz für Demokratie und für Weltoffenheit demonstriert haben. Aus Magdeburg, Simon Krämer.
5: Rund 3 Stunden haben Kreml-Chef Wladimir Putin und die US-Vermittler Steve Witkoff und Jared Kushner in Moskau über den Ukraine-Krieg beraten. Putins außenpolitischer Sprecher nannte das Treffen anschließend konstruktiv, inhaltsreich und vertrauensvoll. Einzelheiten wurden nicht bekannt. Heute reisen die Unterhändler weiter nach Kiew, wo sie von Präsident Volodymyr Zelensky empfangen werden. Die Polizei fahndet weiter mit Hochdruck nach einem Mann, der Sabotageaktionen gegen das deutsche Stromnetz verübt haben soll. Sie hat ein Foto des 48-jährigen Verdächtigen veröffentlicht und bittet die Bevölkerung um Hinweise.
7: Ein Spezialeinsatzkommando hatte zwar den zu einer Art Wohnmobil umgebauten Lastwagen des Verdächtigen gefunden, ihn selbst aber nicht. Vorfälle gab es bislang in Brandenburg und Nordrhein-Westfalen. Neu hinzugekommen sind Funde nördlich von Bautzen in Sachsen. Dort sicherte die Polizei an 2 Stellen 4 unbekannte Sprengvorrichtungen. Die Hinweise auf mehrere Tatorte kamen aus den Bekennerschreiben des Gesuchten. In der Wohnung des Mannes fanden die Ermittler Sprengstoff. Thomas Bleskin, Nachrichtenredaktion.
5: Und zum Fußball. Für den FC Bayern München gab es den ersten Rückschlag in dieser Bundesliga-Saison. Die Mannschaft kam bei Aufsteiger Schalke 04 nicht über ein 0:0 hinaus. Zuvor hatte Neuling Elversberg mit einem 4:3 gegen Mönchengladbach den 2. Sieg gefeiert. Außerdem spielten Bremen-Leipzig 3:1, Paderborn-Freiburg 0:1, Dortmund-Hoffenheim 3:2 und Leverkusen besiegte Union Berlin mit 4:0.
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8: Hallo auf die Straßen. Aktuell liegen uns keine Meldungen vor. Ihr habt freie Fahrt. In 30 Minuten gibt es hier das nächste Update. Kommt gut und sicher an euer Ziel.
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8: In Wedel haben wir aktuell 10 Grad. In Norderstedt und Ellerbeck sind es jeweils 11 Grad. Heute erwartet euch ein freundlicher Tag mit Sonne und Wolken. Das Ganze bei maximal 21 Grad.
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0: ersten Moment bei den Smashing Pumpkins. Klingt nach Halloween, aber eigentlich war er einfach nur spontan da. Billy Corgan meinte, der Name sei so blöd, dass er wieder gut sei. Smashing kann ja im Englischen auch für großartig stehen, also nicht unbedingt Kürbisse zertrümmern, aber das Bild war irgendwie verrückt und passte zu ihrer Art, Musik zu machen.
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7: Einen schönen Sonntag hier bei Radio 21. Ich bin Stefanie Behnke. Termindruck im Job, ein voller Familienkalender, kaum Luft zum Durchatmen. Stress gehört für viele längst zum Alltag. Rund jeder Zehnte bei uns in Deutschland fühlt sich sogar dauerhaft gestresst. Regina Hein von der Ehe, Familien- und Lebensberatung in Braunschweig erlebt häufig, dass Menschen sich wünschen, gelassener durchs Leben zu gehen. Dabei ist Stress ursprünglich sogar etwas sehr Sinnvolles.
8: Also wenn man schaut, wozu dient denn Stress, dann geht es darum, dass man mit Herausforderungen gut umgehen kann. Also ich habe ein Beispiel im Kopf zum Zugrennen. Ich bin tatsächlich mal in Berlin von ganz tief nach ganz hoch gerannt mit einem schweren Rucksack und habe es gerade noch geschafft, obwohl die App sagte, das geht nicht. Das geht nur mit Stress.
7: Wenn der Stress dann aber zum Dauerzustand wird, dann kann er krank machen und dann schlagen Körper und Seele Alarm.
8: Wenn so Gedankenkarussell nicht mehr aufhört, wenn man nicht mehr schlafen kann, wenn man merkt, der Kiefer ist immer zusammengebissen, manche Leute fangen dann auch nachts an zu knirschen oder so, der Nacken ist verspannt. Also wenn man beim Arzt ist und der sagt, Stress bedingt jetzt Magengeschwür, dann ist ja vorher schon ganz viel anderes passiert.
7: Komplett stressfrei kommt wohl kaum einer durchs Leben, aber man kann lernen, besser damit umzugehen, sagt Regina Hein. Sich regelmäßig bewegen hilft, abwechslungsreich essen, ausreichend schlafen und nicht immer perfekt sein wollen, also nicht noch tagelang darüber nachgrübeln und sich ärgern, wenn mal etwas nicht so gelaufen ist wie geplant.
8: Man muss sich so einen Gedanken ja noch nicht glauben, aber man kann ihn ja öfter schon mal denken. Zum Beispiel, in einem Jahr werde ich das überhaupt nicht mehr schlimm finden. Der Effekt ist, dass man sich dann innerlich ein bisschen vom Erleben distanziert. Manchmal sagt man ja lapidar so erstmal tief Luft holen und das ist gar nicht lapidar, das ist richtig sinnvoll. Also der Körper kann nicht gleichzeitig Alarm machen und ruhig atmen.
7: 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Bekommt ihr sie und das schon seit 75 Jahren.
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10: Auf der A7 in Höhe Flensburg gibt es in beiden Richtungen Gefahr durch Rehe auf der Fahrbahn. Fahrt bitte vorsichtig. Gute Fahrt.
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10: In Pinneberg haben wir aktuell 12 Grad, in Langenhorn ebenfalls 12 und auch Ellerbeck meldet 12 Grad. Heute erwartet euch ein freundlicher Tag mit Sonne und Wolken. Das Ganze bei maximal 21 Grad.
9: Marketing-Experten sagen, die nächsten 3 Sekunden entscheiden, ob du dranbleibst oder nicht. Und, hat's funktioniert? Dann gleich weiter so. Metallica.

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2: Manche Rockbands wollen ja schon mit ihrem Namen einen düsteren Eindruck machen. 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
1: Und wenn du dich ja wirklich auf eine Band verlassen kannst, die kontinuierlich frische Banger liefert, dann sind's Green Day. Ist schon ihre 13. Single in den letzten 5 Jahren. Beispiellos produktiv, die Jungs.
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1: Hier sind Green Day mit I'm Never Gonna Rest in Peace.

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2: Einen schönen Sonntag hier bei Radio 21. Ich bin Stefanie Behnke. Fast jeder von uns hat eins und nutzt es mehrere Stunden täglich, nämlich ein Smartphone. In jedem Smartphone stecken wertvolle Rohstoffe. Gold zum Beispiel, aber auch seltene Erden wie Coltan. Und diese Rohstoffe werden nicht selten unter fragwürdigen Arbeits- und Umweltbedingungen gewonnen, weiß Jörg Nowak. Er ist Referent beim katholischen Hilfswerk Missio.
3: Es gibt eine Art Teufelskreis. Die Länder wie die Demokratische Republik Kongo, da stammen die sogenannten Blutmineralien her aus Bürgerkriegsregionen und viele Menschen werden dort ausgebeutet. Und dann können wir natürlich überhaupt nicht darüber reden, dass Arbeiterrechte eingehalten werden.
2: Dazu kommt, für Handys, die in Industrieländern entsorgt werden, gibt es illegale Exporte, zum Beispiel nach Ghana. Jörg Nowak ist in diesem Jahr mit einer Missio-Delegation in das Land gereist und konnte dort persönlich sehen, wie Altgeräte dort entsorgt werden.
3: Eine der berühmtesten Orte dort ist die Elektroschrotthalle in Ghana, die Akloboshi heißt, und die Umweltbedingungen sind dort katastrophal. Das ist einer der giftigsten Orte der Welt.
2: Auch Missio kann die Ausbeutung von Natur und Menschen nicht verhindern. Um die Not zumindest zu lindern, sammelt das Hilfswerk seit über 10 Jahren alte Handys, um sie zu recyceln. Der Erlös wiederum fließt zum Beispiel in ein Kinderschutzzentrum am Rand der Elektroschrotthalde in Ghana oder auch in die Demokratische Republik Kongo.
3: Es handelt sich um zumeist Frauen und Männer, die in Gold- und Coltanminen ausgebeutet worden waren, die fliehen konnten und gerettet wurden. Und unsere Projektpartner haben dann mit Spenden von Missio Traumazentren aufbauen können, wo diese Menschen Zuflucht und Hilfe gefunden haben.
2: Über 500.000 alte Handys hat Missio schon gesammelt.
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5: Ich bin David Büchner. In Sachsen-Anhalt haben die Wahllokale für die Landtagswahl geöffnet. Seit 8 Uhr können knapp 1,7 Millionen Wahlberechtigte ihre Stimme abgeben. Mit Spannung wird dabei erwartet, wie stark die AfD abschneidet.
6: Die vom Verfassungsschutz als gesichert rechtsextrem eingestufte AfD hat eine Alleinregierung zum Ziel erklärt. Laut letzter Umfragen wird es dazu aber nicht reichen. Demnach kann die Partei mit etwa 41% rechnen, die CDU lag bei 23%. Das BSW und die FDP werden vermutlich an der 5%-Hürde scheitern und damit den Sprung ins Parlament verpassen. Sachsen-Anhalt wird aktuell von einem Bündnis aus CDU, SPD und FDP regiert. Aus Berlin, David Riemer.
5: Kommt jetzt Bewegung in die Gespräche über ein Ende des Ukraine-Kriegs? Nach ihrem Treffen mit Kreml-Chef Wladimir Putin in Moskau reisen die US-Vermittler Steve Witkoff und Jared Kushner heute erstmals nach Kiew.
7: Die Gespräche hier in Moskau dauerten gut 3 Stunden. Der Kreml sprach anschließend von konstruktiven Unterredungen. Ergebnisse zu möglichen Schritten für ein Kriegsende in der Ukraine sind aber bisher nicht bekannt. Kreml-Chef Putin betonte vielmehr, er sei überzeugt, seine Kriegsziele zu erreichen. Die US-Gesandten Witkoff und Kushner besuchen nun erstmals überhaupt die Ukraine und treffen dort Präsident Zelensky. Aus Moskau, Ulf Mauder.
5: Es ist ein großer Schritt für Europas Raumfahrtindustrie. Die Spektrum-Rakete des deutschen Raumfahrtunternehmens ESA Aerospace ist bei ihrem 2. Testflug erfolgreich ins All gestartet und hat dabei Satelliten in die Erdumlaufbahn gebracht. Die Rakete hob gegen 22 Uhr vom norwegischen Weltraumbahnhof Andøya ab. Bundeskanzler Friedrich Merz sprach vom Beginn einer neuen Ära. Beim ersten Versuch im vergangenen Jahr war die Rakete nach 30 Sekunden abgestürzt. Und zum Sport. In der Fußball-Bundesliga hat der deutsche Meister FC Bayern am Abend überraschend die ersten Punkte in der laufenden Saison liegen gelassen. Die Münchner kamen bei Schalke 04 nicht über ein 0:0 hinaus. Zuvor spielten Leverkusen Union Berlin 4:0, Bremen-Leipzig 3:1, Paderborn-Freiburg 0:1, Dortmund-Hoffenheim 3:2 und Mönchengladbach-Elversberg 3:4.
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2: Auf der A7 in Höhe Flensburg gibt es in beiden Richtungen Gefahr durch Rehe auf der Fahrbahn. Habt eine gute und sichere Fahrt.
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2: Bei euch in Schulau sind es aktuell 12 Grad, in Bergstedt messen wir ebenfalls 12 und auch Ellerbeck meldet 12 Grad. Heute erwartet euch ein freundlicher Tag mit Sonne und Wolken. Das Ganze bei maximal 21 Grad.
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8: Die Sommerpause ist zu Ende. Menschen bei Annette ist wieder gestartet. Wir hören heute nochmal rein ins Interview. Ich begrüße ganz herzlich
9: den langjährigen ehemaligen Chefphysio von Hannover 96 und Physiotherapeuten Ralf Blume. Hallo lieber Ralf, ich grüße dich.
10: Ich grüße dich und alle Zuhörer und ich freue mich wahnsinnig. Dankeschön.
9: Du hast jetzt richtig schöne Gesundheitstipps aus der Bundesliga direkt, ja, und aus deinem Praxisalltag und du hast auch ein Buch geschrieben, dein Wirbelsäulencoach. Rücken haben ja nahezu schon alle. Ab 30 geht das schon los?
10: Nee, das geht früher los. Echt? Das geht schon viel, viel früher los. Mhm. Also ich hatte meine ersten Rückenschmerzen, glaube ich, mit 14 oder 15. Ach. Und dann die ersten richtigen Rückenschmerzen so mit Anfang 20. Mhm. Aber wir sehen das in der Praxis und in den Reha-Zentren dieses Landes und in den Schulen, dass es tatsächlich leider immer früher wird, wann die Kinder und auch die Menschen ihre Rückenschmerzen kriegen. Mhm. Ja, leider.
9: Ralf, du hast aus deiner langjährigen Erfahrung eine ganz einfache, effektive Übung gegen Rückenschmerzen, die bei 90% der Menschen helfen soll. Die machen wir gleich.

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1: Er war jahrelang Chefphysio in der Bundesliga, hat einen ganz erfolgreichen YouTube-Kanal und ein neues Buch, Dein Wirbelsäulencoach. Ralf Blume hat eine ganz einfache Übung gegen Rückenschmerzen kreiert. Und das geht darum, sage ich jetzt mal ein bisschen unmedizinisch, diese ganz kleinen Muskeln in der Wirbelsäule zu aktivieren, ne?
2: Das allermeiste, was wir so an Diagnosen kriegen, wenn wir vom Arzt kommen, ist mit dieser einen einzigen Übung, mit dieser Übungsabfolge positiv zu beeinflussen. Das hat die Runde gemacht im Internet, dann habe ich meine YouTube-Videos dazu gemacht. Ja, jetzt sitze ich hier.
1: Super. Und wie geht die Übung? Also ist das so einfach, dass du das im Radio kurz beschreiben kannst?
2: Es ist ganz furchtbar einfach.
1: Mhm. Oh, gut.
2: Die Übung geht immer im Sitzen los. Mhm. Das heißt, du suchst dir ein schattiges Plätzchen unterm Baum, suchst dir entweder einen Stuhl oder eine Parkbank, setzt dich gerade auf diese Parkbank, also richtig schön Brust raus. Ich mache das jetzt mal mit, dann machen wir das alles zusammen.
1: Ja. Ne? So. Okay, ich mache
2: also
1: auch.
2: Richtig schön, richtig schön gerade hinsetzen.
1: Ja.
2: Genau. Jetzt verschränken wir die Arme vor der Brust.
1: Ja.
2: Ne? Nehmen das Kinn etwas zurück, so dass wir richtig schön gerade sitzen.
1: Ja.
2: Und aus dieser Position neigen wir uns jetzt mit geradem Rücken 45 Grad nach vorne.
1: Mhm.
2: Das heißt, unser Rücken ist gerade, aber wir beugen jetzt praktisch in den Hüftgelenken uns nach vorne, so dass wir 45 Grad so sitzen.
1: Cool. Mhm.
2: Und das Ganze 30, 60, 90 Sekunden. Am Anfang denkt man, ach, das ist ja gar nicht so schwer. Aber so nach 30, 40 Sekunden merken die meisten, dass da unten in der Lendenwirbelsäule etwas anfängt zu britzeln. So nenne ich das immer, ne? Und dann kommt man so in die Versuchung, dass man so langsam rund werden möchte. Aber nein, immer wieder Kinn zurück, immer wieder Brust raus, immer wieder korrigieren und gerade sitzen. Und wenn man das 2 Minuten gemacht hat, ist die Übung für heute erledigt.
1: Super.
2: Das heißt, Training heute erledigt, morgen ist frei und übermorgen genau das gleiche wieder. Und das Ganze machen wir 4 Wochen lang.
1: Das hört sich erstmal easy an. Danach geht es noch weiter. Das wird ausführlicher beschrieben bei mir im Podcast. Könnt ihr jetzt schon hören. Und gleich sprechen wir darüber, wie wichtig du Vitamin D findest. Ralf Blume, Star-Physiotherapeut aus der Bundesliga und erfolgreicher YouTuber.
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0: Menschen bei Annette. Gesundheitstipps aus der Bundesliga. Er war jahrelang Chefphysio in der Bundesliga, Ralf Blume. Heute erfolgreicher YouTuber und Buchautor, dein Wirbelsäulencoach. Du bist ein wahnsinnig großer Anhänger von Vitamin D-Gaben mit K2.
1: Ja.
0: Erklär doch mal kurz, warum es so wichtig ist und du hast es auch in der Bundesliga gemerkt, ne?
1: Ja, ich hatte von Vitamin D 25, 28 Jahre überhaupt gar keine Ahnung. Wir hatten damals einen Fußballspieler, der eine Sprunggelenkverletzung hatte, die nicht sonderlich schlimm war, aber die nicht ausheilte. Das heißt, er konnte nicht mit der Mannschaft trainieren. Irgendwann haben wir dann einen Spezialisten in der Schweiz aufgetan. Bevor eine medizinische Abteilung eines Bundesligisten einen Spieler wegschickt zu anderen, macht man alles. Das heißt, da guckt der Osteopath drauf, da gucken die Mannschaftsärzte drauf, der Internist, da guckt der Zahnarzt. Wir nehmen die Statik auseinander und checken wirklich alles. Dann bin ich mit

0: mit dem Spieler in die Schweiz geflogen und einer der ersten Sätze war bei diesem Arzt, wie ist denn der Vitamin-D-Wert von dem Spieler? Da habe ich gesagt, keine Ahnung, wieso? Da sagte der zu mir, Blume oder Herr Blume hat er gesagt, Sie können einen schlechten Vitamin-D-Wert weder wegmassieren, noch wegdrücken, noch wegtrainieren. Der Arzt hat den Spieler dann da unten nochmal ins MRT geschickt, um zu gucken, ob die Aufnahmen, die ich mit hatte, auch in Ordnung waren. Hat gleichzeitig Blut abgenommen und eine halbe, dreiviertel Stunde später hatten wir dann das Ergebnis. Also das Sprunggelenk sah super aus, auch in dem MRT. Aber er hatte einen katastrophalen Vitamin-D-Wert von 18 oder 19 Nanogramm pro Milliliter.
1: Das ist ja nichts.
0: Das ist richtig schlecht. So, und dann hat er gesagt, alles klar, damit hätten wir dann wohl das Problem gefunden. Also jetzt Vitamin D auffüllen und dann läuft der Hase wieder. Also wir nach Hannover geflogen, ich habe mich an den Kopf gepackt, habe mit dem Mannschaftsarzt, wir haben uns noch drüber lustig gemacht, Vitamin D-Mangel. Wir haben Vitamin D aufgefüllt und tatsächlich 10, 14 Tage war er wieder komplett beschwerdefrei im Mannschaftstraining. Wir
1: so
0: haben dann
1: schnell.
0: Die ganze Mannschaft, ja so schnell.
1: Ja, und die ganze Mannschaft hat dann Vitamin D gekriegt und haben im Übrigen auch die erfolgreichsten Zeiten gehabt in der Bundesliga 96 und Europa League. Ralf Blume, wir sprechen gleich weiter.
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1: Hallo auf die Straßen. Aktuell liegen uns keine Meldungen vor. Ihr habt freie Fahrt. In 30 Minuten gibt es hier das nächste Update. Kommt gut und sicher an euer Ziel.
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1: In Blankenese sind es aktuell 12 Grad. In Pinneberg messen wir 13 Grad. Genauso in Neu-Wulmstorf. Heute erwartet euch ein freundlicher Tag mit Sonne und Wolken. Das Ganze bei maximal 21 Grad.
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1: Er war jahrelang Chefphysio in der Bundesliga. Ralf Blume, heute mit eigener Praxis, Buchautor. Dein neues Buch, dein Wirbelsäulencoach. Da steht doch diese kleine, effektive, super Übung gegen Rücken drin. Um gesund zu bleiben, was ist noch wichtig?
2: Vitamin D ist für mich tatsächlich nach Trinken und guter Ernährung das Entscheidendste in unserem Leben, um so gesund und munter so alt wie möglich zu werden. Natürlich gibt es auch andere Sachen, die wichtig sind.
1: Was nimmst du denn noch?
2: Ich nehme Vitamin D immer mit in Kombination mit K2. Mhm. Das muss man nicht zwingend. Magnesium. Ich muss auch B12 nehmen, weil ich weitestgehend vegan unterwegs bin seit 13, 14 Jahren.
1: Ja.
2: Und wenn ich in die Muckibude gehe, dann natürlich noch Kreatin. Kreatin ist gut für die Herzgesundheit.
1: Ja,
2: ja, Kreatin.
1: Das habe ich jetzt auch angefangen. Das haue ich mir morgens in meinen Kaffee. Ich habe das Gefühl, das bringt relativ schnell Power.
2: Ja.
1: Gerade wenn man nicht mal so ein ganz Jüngste ist. Ne?
2: Wovon redest du?
1: Der wichtigste Seelentipp. Was hält so gesund? Seelisch natürlich auch, weil das spielt ja alles zusammen.
2: Ja. Mich nicht mit Dingen zu beschäftigen, Dinge, die mich aufregen, von denen distanziere ich mich, die ich nicht beeinflussen kann.
1: Ja.
2: Zum Beispiel Großteile dessen, was ich im Fernsehen oder in anderen Medien höre, die mich aufregen, beunruhigen sollen, und darum kümmere ich mich überhaupt nicht mehr. Und ich kann jedem nur raten, auszumachen, egal ob Internet oder Nachrichten, wenn es darum geht, wie schlecht diese Welt ist. Weil das hat mich Jahre und Jahrzehnte aufgeregt und aufgerieben.
1: Mhm.
2: Und seitdem ich das nicht mehr mache, indem ich mich nicht mehr über Dinge aufrege, die ich nicht direkt beeinflussen kann, geht es mir um so viel besser. Ganz einfach. Raus an die frische Luft. Ich gehe hier raus in Deister, entweder mit dem Fahrrad oder mit dem Hund in den Wald. Dann genieße ich das Leben mit der Familie und versuche, die Probleme, die es in der Familie oder in meiner Straße oder im Dorf oder in meinem Haus gibt, so friedlich wie möglich zu bewältigen. Das macht Spaß. Und dann kann man auch abends gut ins Bett gehen und gut schlafen.
1: Aber auch mal feiern, ne? Spaß haben.
2: Ja, aber
1: ne?
2: Sicher.
1: Leben feiern.
2: Aber natürlich.
1: Das eine oder andere Bier trinkst du aber auch mal, oder?
2: Trinke viel lieber Wein und Bier nur ab und zu, aber Wein regelmäßig.
1: Ja. Ja. Ralf Blume, ein tolles Gespräch, auch über sein neues Buch, Dein Wirbelsäulencoach, ein klasse YouTube-Kanal, wo man Übungen gut mitmachen kann. Wir haben noch viel ausführlicher über sein Leben als Physiotherapeut gesprochen. Hört ihr jetzt hier.
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4: Ich bin Babette Büchner. Schafft die AfD die absolute Mehrheit? In Sachsen-Anhalt wird heute ein neuer Landtag gewählt. Die Wahllokale haben seit 8 Uhr geöffnet und schließen um 18 Uhr. Nicht nur bei uns, auch international wird die Wahl mit großem Interesse verfolgt. Denn Umfragen zeigen, zum ersten Mal könnte die AfD, die in Sachsen-Anhalt vom Verfassungsschutz als rechtsextremistisch eingestuft wird, in einem Bundesland an die Macht kommen. Die US-Vermittler Steve Witkoff und Jared Kushner reisen heute zum ersten Mal zu Gesprächen nach Kiew. Gestern hatten sie mit Kremlchef Wladimir Putin über Friedenslösungen im Ukraine-Krieg gesprochen.
5: Die Gespräche hier in Moskau dauerten gut 3 Stunden. Der Kreml sprach anschließend von konstruktiven Unterredungen. Ergebnisse zu möglichen Schritten für ein Kriegsende in der Ukraine sind aber bisher nicht bekannt. Kremlchef Putin betonte vielmehr, er sei überzeugt, seine Kriegsziele zu erreichen. Die US-Gesandten Witkoff und Kushner besuchen nun erstmals überhaupt die Ukraine und treffen dort Präsident Zelensky. Aus Moskau, Ulf Mauder.
4: Ein bayerisches Raumfahrt-Startup hat geschafft, was bislang keinem kommerziellen Anbieter aus Europa gelungen ist. ESA Aerospace hat mit seiner Spektrum-Rakete beim 2. Testflug vom norwegischen Weltraumbahnhof Andøya Satelliten in die Erdumlaufbahn gebracht.
6: Beim ersten Versuch war nach gerade mal 30 Sekunden Schluss. Diesmal schaffte es die 28 Meter hohe Rakete bis ins All. An Bord 5 wissenschaftliche Satelliten und ein Experiment. Für Europa ist das mehr als nur ein Raumfahrterfolg. Viele europäische Satelliten fliegen bisher mit US-Raketen ins All. Diese Abhängigkeit soll verkleinert werden und weitere Raketen starten. ESA Aerospace-Chef Metzler sagt, Europa habe jetzt einen eigenen Zugang zum Weltraum. Zoe Tassovali, Nachrichtenredaktion.
4: Eigenständig agierende KI-Agenten des ChatGPT-Entwicklers OpenAI haben eine deutschsprachige Wiki-Seite in großem Stil für Absprachen untereinander missbraucht. Wie erst jetzt bekannt wurde, haben Forscher die rund 18.000 KI-Nachrichten schon im Frühjahr auf der Webseite DSE-Wiki entdeckt. Das Unternehmen bestätigte inzwischen, dass ihre Software dahinter steckte.
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7: Auf der A1 Richtung Lübeck zwischen Scharbeutz und Ratekau gibt es 1 Kilometer stockenden Verkehr. Gute Fahrt.
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7: Bei euch in Basbüttel sind es aktuell 14 Grad. In Neu-Wulmstorf ebenfalls 14. Ellerbeck meldet 13 Grad. Heute erwartet euch ein freundlicher Tag mit Sonne und Wolken. Das Ganze bei maximal 21 Grad.
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8: Es ist kurz nach 10. Einen schönen guten Morgen zusammen. Liebe Rockbuddies, ich bin ganz doll aufgeregt. So schnell bin ich noch nie hierher gefahren zur Arbeit, weil ich mich tatsächlich sehr auf das Rock-Rock-Rätsel heute freue. Es ist Sonntag, natürlich zocken wir wieder ein Rock-Rock-Rätsel und ich habe es heute geschafft, uns einen tollen Preis an Land zu ziehen. Ja, es gibt heute keinen besten Rock and Pop Kaffeepot zu gewinnen, sondern einen Airfryer im Wert von 130 Euro. Ich erzähle euch gleich mehr dazu. Ihr braucht euch eigentlich nur merken, Rock-Rock-Rätsel heute knacken und einen Airfryer im Wert von 130 Euro gewinnen. Mehr Infos dazu gibt's gleich. Das Rätsel könnt ihr jetzt schon mal nachlesen. Es ist in all unseren Social-Media-Kanälen. Ich bin Philipp Stammer, wünsche euch einen schönen, entspannten Start jetzt in diesen Sonntag. Wir wollen erstmal Musik hören und genau die gibt es jetzt. Hier sind Black Sabbath, hier ist Paranoid.

0: Liebe Rock Buddies, es kommt immer mal wieder vor, dass meine Frau ein paar Tage und auch ein paar Nächte hintereinander weg ist und dann muss Papa morgens die Brotdose für den Kindergarten packen, ne? Und das ist ja mittlerweile eine Wissenschaft für sich. Erstmal gibt's vom Kindergarten aus 1000 Regeln, was überhaupt rein darf und was nicht. Wenn du die Kinder fragst, was sie mitnehmen wollen, hast du sowieso schon verloren, weil das hast du alles nicht da. Und dann kommen die irgendwann wieder nach Hause und du packst 100% der Brotdose wieder aus, weil sie nichts davon gegessen haben. Leute, es geht besser. Es gibt so viele Möglichkeiten und genau von diesen Möglichkeiten handelt der jetzt folgende Beitrag.
1: Sind Sie auch schon wieder im Alltag angekommen? Dann wissen Sie ja, wie es ist, früh morgens in der Küche vorm offenen Kühlschrank zu stehen und sich zu fragen, was packe ich heute mir, meiner besseren Hälfte und auch den Kindern in die Brotdose? Wie sieht das denn bei Ihnen aus?
2: Papa macht dann einfach nur ganz schnell einen Toast und wenn wir nichts mehr haben, dann sagt er, dann esse ich halt mal ein trockenes Toast, aber das finde ich auch lecker.
3: Ein Salamibrot und ein Apfel.
4: Putenbrust habe ich immer da, Käse natürlich auch und ja, Obst nehme ich dann meistens noch ein paar Weintrauben dazu.
5: So ein bisschen Müsli in die Butterbrotdose, auf der Arbeit ein bisschen Milch dazu. Okay, ist zwar immer dasselbe, aber schmeckt halt, ne?
2: Eine halbe Banane, Brötchen und es geht halt ganz schnell und fertig.
1: Das klingt, als ob der ein oder andere etwas Inspiration für die Brotdose braucht. Die kommt von Katharina Frerichs von Harry Brot, die für jeden von uns Tipps für mehr Abwechslung in der Brotdose hat.
6: Gerade bei Kindern hat man zum Beispiel mit einer Regenbogenstulle mit buntem Gemüse sehr schnell für gute Laune in der Brotdose gesorgt. Auch Snacks wie softe Laugenbrötchen lassen sich vielseitig belegen und eignen sich auch pur als leckerer Pausensnack. Studierende machen sich da im Handumdrehen aus Toast oder Sandwichscheiben ein leckeres Club-Sandwich. Und für Berufstätige ist so ein kräftig belegtes Vollkornbrot ideal zum Mitnehmen. Es schmeckt und hält lange satt. Und mit einem Airfryer gelingt in wenigen Minuten knuspriges Sandwich oder auch frisch aufgebackenes Airfryerbrot. Noch mehr dieser Snack-Ideen für die Brotdose gibt's auf unseren Social-Media-Kanälen oder auf unserer Website.
0: Und Airfryer ist das Stichwort, liebe Rockbuddies, denn genau so einen könnt ihr hier gleich bei mir gewinnen. Einen Philips Airfryer Dual Basket 3000, eine Heißluftfritteuse in Pechschwarz, 9 Liter passen rein mit zwei Fächern. Das Ganze drumrum kostet 130 Euro, gibt's gleich im Rock-Rock-Rätsel zu gewinnen.

Ihr gewinnt heute hier in diesem Rockrock-Rätsel einen Philips Airfryer im Wert von 130 Euro. Es ist der Dual Basket 3000. Zwei Fächer hat das Teil, 9 Liter passen insgesamt rein. Leute, ein Airfryer, er wird euer Leben bereichern. Lasst euch das von jemandem sagen, der es auch nicht geglaubt hat, sich dann einen gekauft hat und seitdem alles luftfrittiert. Ja? Also, holt euch dieses Teil, sagt mir einfach, welches Wort im folgenden Rockrock-Rätsel zweimal hintereinander vorkommt. Ich benutze das Wort aber nicht, ich benutze stattdessen den Platzhalter Rockrock. Ihr überlegt, welches Wort muss da zweimal hintereinander rein, das wirklich Buchstabe für Buchstabe identisch geschrieben wird, damit dieser Satz Sinn ergibt. Hier kommt das Rätsel von heute. Ein dünnes, kurzes, langweiliges Stück Schnur nennt man auch einen Rockrock. Welches Wort muss man jetzt für Rockrock zweimal einsetzen, damit das hier passt? Ein dünnes, kurzes, langweiliges Stück Schnur nennt man auch einen Rockrock. Die Lösung schickt ihr mir bitte als WhatsApp-Sprachnachricht an die folgende Nummer. An die 0171 73 16 04 und die 6. Ein dünnes, kurzes, langweiliges Stück Schnur nennt man auch einen Rockrock. Holt euch euren Philips Airfryer im Wert von 130 Euro.

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2: Mit Carlotta Hofmann. Und heute geht's um einen Film, bei dem sich die Geister scheiden. Die einen lieben ihn, während sich die anderen vor Fremdscham kaum noch auf der Couch halten können. Es geht um Saltburn.
3: Wir zwei fallen unter NMDB. Nerds müssen draußen bleiben.
4: Da kann doch bestimmt jeder hin, oder?
3: Oh nein, das geht nur mit Einladung. Hast du dein Postfach gecheckt?
4: Nein, noch nicht.
3: Ich schon. Du hast keine.
2: Ich nehme euch mit an die Oxford University Mitte der 2000er Jahre. Als Außenseiter Oliver Quick sich mit dem charmanten Felix Ketten anfreundet, lädt der ihn über den Sommer mit auf das riesige Anwesen seiner exzentrischen Familie ein.
5: Dann komm doch einfach zu mir. Nach Saltburn.
4: Nein.
5: Doch.
4: Ich würde euch dort nur lästig fallen.
5: Red keinen Scheiß, du wärst meine Rettung, so sieht's aus.
4: Es wäre doch komisch, oder?
5: Wieso? Wir haben Gäste, die bleiben Monate. Besuch von Mom. Und wenn wir dir auf den Sack gehen, kannst du ja gehen. Versprochen.
2: Auf Saltburn ist es heiß. Und das nicht nur wegen den sommerlichen Temperaturen. Ob Vater, Mutter oder Schwester, Oliver wickelt sie alle um seinen Finger.
6: Ich war auch mal lesbisch eine Zeit lang. Aber das war mir alles zu feucht. Männer sind immer schön trocken.
4: War sicher nicht leicht für Venetia. Mit dir als Mutter.
6: Wieso?
4: Naja, weil...
6: Weil was?
4: Weil du eine verdammt schöne Frau bist.
2: Aber auch ein perfekter Sommer geht irgendwann zu Ende. Und so fängt die Fassade langsam an zu bröckeln.
4: Klar, das war schwachsinnig. Ich weiß gar nicht, wieso
5: nicht
4: ich das...
5: Nicht schwachsinnig, es war krank, Mann. Ich weiß gar nicht, was ich sagen soll. Du bist ein gemeiner Lügner, Olli. Warum diese Lügen?
4: Ich wollte dein Freund sein.
2: Saltburn zeigt, zu was uns Besessenheit und Gier treiben können. Aber Achtung, einige Szenen haben es ganz schön in sich. Denn hier wird nicht nur Champagner genüsslich geschlürft. Also mit Vorsicht genießen, solltet ihr einen schwachen Magen haben.
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7: Auf der A1 Richtung Bremen gibt es zwischen Hamburg-Billstedt und Hamburg-Stillhorn 7 Kilometer Stau. In der Gegenrichtung Richtung Lübeck staut es sich zwischen Scharbeutz und Ratekau auf 2 Kilometern. Auf der A7 Richtung Flensburg zwischen Tarb und Flensburg gibt es Gefahr durch Rehe auf der Fahrbahn. Ebenfalls in der Gegenrichtung Richtung Hamburg besteht dort die gleiche Gefahr. Wir wünschen euch eine gute Fahrt.
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7: In Bergedorf sind es aktuell 15 Grad, in Hamburg-Mitte ebenfalls 15 und auch in Bastbüttel messen wir 15 Grad. Heute erwartet euch ein freundlicher Tag mit Sonne und Wolken. Das Ganze bei maximal 21 Grad.

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0: Das Rockrock-Rätsel heute vom Sonntag, den 6. September. Es ist ein ganz besonderes, denn wir haben heute einen wirklich fetten Preis, den wir hier unbedingt jetzt raushauen wollen. Es geht um einen Philips Airfryer Dual Basket 3000. Das ist eine Heißluftfritteuse, 9 Liter passen insgesamt rein. Es gibt sogar zwei Fächer, kannst du alles reintun, Klappe zu und dann kommst du einfach 20 Minuten später wieder in die Küche, ist alles fertig und schon aufgeräumt. Vielleicht. Ihr könnt diesen Airfryer gewinnen, wenn ihr mir denn verratet, welches Wort heute zweimal fehlt. Ein dünnes, kurzes, langweiliges Stück Schnur nennt man auch einen Rock. Ich ziehe die Nachrichten wirklich zufällig raus und zufällig habe ich jetzt Jasmin gezogen.
1: Einen wunderschönen guten Morgen vom fertigen Frühstückstisch. Wir sitzen hier heute, ich als Mama aus Jasmin aus Herzhorn mit meinen beiden Kids, Zoe und Mats. Der Papa ist heute von unserer Dorffeuerwehr bei einem Feuerwehrmarsch. Sonst ist der immer dabei und löst das Rockrock-Rätsel. Heute haben wir das mal gemacht. Und zwar ist die Lösung Faden. Also eine langweilige kurze Schnur ist ein Faden. Ich wünsche euch allen ein wunderschönes Wochenende.
0: Jasmin, ich muss tausendmal Danke sagen. Erstmal danke dir, dass du heute die Kids hütest, damit er irgendwo mit seinen Jungs unterwegs sein kann. Danke natürlich auch an deinen Mann, dass er so fleißig bei der Feuerwehr am Start ist und auch auf dem Sonntag nochmal in die Stiefel springt und ein bisschen rummarschiert, der Gemeinschaft halber. Und natürlich auch danke an euch alle, dass ihr so fleißig mitgequizt habt. Die richtige Lösung ist völlig korrekt. Ein dünnes, kurzes, langweiliges Stück Schnur nennt man auch einen Faden. Herzlichen Glückwunsch, liebe Jasmin und Anhang.

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3: Ich bin Babette Büchner. Der Wahlkampf ist vorbei, nun fällt die Entscheidung. In Sachsen-Anhalt wird heute ein neuer Landtag gewählt. Rund 1,7 Millionen Menschen sind aufgerufen, ihre Stimme abzugeben.
4: Die vom Verfassungsschutz als gesichert rechtsextrem eingestufte AfD hat eine Alleinregierung zum Ziel erklärt. Laut letzter Umfragen wird es dazu aber nicht reichen. Demnach kann die Partei mit etwa 41% rechnen, die CDU lag bei 23%. Das BSW und die FDP werden vermutlich an der 5%-Hürde scheitern und damit den Sprung ins Parlament verpassen. CDU-Mann Schulze will Ministerpräsident bleiben, für ihn wird sich die Frage nach möglichen Partnern stellen. Sachsen-Anhalt wird aktuell von einem Bündnis aus CDU, SPD und FDP regiert. Aus Berlin, David Riemer.
3: Während der US-Vermittlungsmission haben Russland und die Ukraine wie vereinbart die Hauptstädte Kiew und Moskau von Angriffen verschont. An anderen Stellen gab es aber auf beiden Seiten Attacken aus der Luft. Die ukrainischen Behörden meldeten mehrere Opfer. Die US-Vermittler Steve Witkoff und Jared Kushner werden heute zu ihrem ersten Besuch in Kiew erwartet. Gestern hatten sie in Moskau Kreml-Chef Wladimir Putin getroffen. Ein bayerisches Raumfahrt-Startup hat geschafft, was bislang keinem kommerziellen Anbieter aus Europa gelungen ist. ESA Aerospace hat mit seiner Spektrum-Rakete beim zweiten Testflug vom norwegischen Weltraumbahnhof Andøya Satelliten in die Erdumlaufbahn gebracht.
5: Beim ersten Versuch war nach gerade mal 30 Sekunden Schluss. Diesmal schaffte es die 28 Meter hohe Rakete bis ins All. An Bord 5 wissenschaftliche Satelliten und ein Experiment. Für Europa ist das mehr als nur ein Raumfahrterfolg. Viele europäische Satelliten fliegen bisher mit US-Raketen ins All. Diese Abhängigkeit soll verkleinert werden und weitere Raketen starten. Zoe Tassovali, Nachrichtenredaktion.
3: Am Flughafen der indonesischen Hauptstadt Jakarta sind wegen eines Vulkanausbruchs mehr als 200 Flüge gestrichen worden. Der Wind hat Vulkanasche vom rund 150 Kilometer entfernten Vulkan Anak Krakatau bis zum Flughafen gebracht. Unter den gestrichenen Flügen sind auch viele internationale Verbindungen, darunter nach Hongkong, Sydney oder Amsterdam.
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6: Auf der A1 Richtung Bremen gibt es zwischen Hamburg-Billstedt und Hamburg-Stillhorn 8 Kilometer Stau. In der Gegenrichtung Lübeck staut es sich zwischen Scharbeutz und Rathekau auf 7 Kilometern. Auf der A21 Richtung Bargteheide zwischen Schwissel und Bad Oldesloe Nord 4 Kilometer Stau. Wir wünschen euch eine gute Fahrt.
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6: In Blankenese sind es aktuell 15 Grad, in Neu-Wulmstorf ebenfalls 15, in Rheinbeek messen wir 16 Grad. In den nächsten Stunden ist es überwiegend bewölkt. Heute Nacht sinkt das Thermometer auf milde 15 Grad. Morgen wird es dann freundlich mit Sonne und Wolken bei bis zu 25 Grad.
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7: Tja, liebe Rockbuddies, da gucken heute sehr viele Menschen sehr genau hin, was denn da in Sachsen-Anhalt passiert, wenn heute ein neuer Landtag gewählt wird. Gefühlt ist alles offen, gefühlt geht man mit ein bisschen Angst und Bange in diese Wahl hinein, aber das sind alles nur Gefühle. Fakten werden heute im Laufe des Tages geschaffen und über die halten wir euch selbstverständlich auf dem Laufenden heute. Die Landtagswahl in Sachsen-Anhalt. Die Wahllokale sind geöffnet, viele Menschen waren schon da, es gehen hoffentlich noch ganz, ganz viele hin und die Ergebnisse, die präsentieren wir euch selbstverständlich heute Abend hier im Programm. Jetzt gibt es Musik, deswegen sind wir schließlich hier, es ist kurz nach 11, es ist Zeit für so einen richtig schönen Schluck Whisky und zwar einen für die Ohren. Hier kommt einer von Metallica, hier ist Whisky in the Jar.
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0: Um kurz nach elf sprechen wir mal kurz darüber, was wir an diesem Wochenende eigentlich schon alles geschafft haben. Es war ein umtriebiges Wochenende, nicht für dich und für mich, aber für die Fußballer der zweiten Fußball-Bundesliga. Und das wirkt sich natürlich auch auf die Tabelle aus, ne? Und wir haben jetzt einen, der guckt sich so eine Tabelle immer ganz, ganz genau an und kann daraus so viele Fakten ziehen. Der Mann heißt Stefan Hox und analysiert mal ein bisschen, was da los ist, gerade in der Tabelle der zweiten Fußball-Bundesliga.
1: Naja, wir müssen ja nur ein bisschen querlesen, dann sehen wir, dass tatsächlich auf den ersten vier Plätzen Mannschaften stehen, die wir da so auch erwarten durften und dass sie eben alle noch nicht verloren haben. Auf Platz 1 Nürnberg mit 10 Punkten, 3 Siege, ein Unentschieden. Der Club aus Nürnberg ist also richtig gut dabei. Auf Platz 2 die Berliner Hertha, die bislang alle 3 Spiele gewonnen hat und heute dann ja noch im Einsatz ist, also Tabellenführer werden kann. Auf Platz 3 folgt dann der VfL Wolfsburg. Der hat ja gestern 3:0 im eigenen Stadion gegen Aufsteiger Cottbus geführt und am Ende nur 4:4 gespielt. Für die Wölfe war es schon das zweite Unentschieden im vierten Saisonspiel. Bei dem Kader müsste normalerweise eigentlich mehr rumgekommen sein. Ja, und auf Platz 4 folgt dann das Überraschungsteam aus der Spitzengruppe. Denn ich hätte nicht ernsthaft damit gerechnet, dass der erste FC Kaiserslautern nach 4 Spieltagen noch ungeschlagen ist. Gestern gab es einen souveränen 3:0-Sieg gegen Darmstadt. Es hat richtig Spaß gemacht. Die Jungs vom Betze, die sind voll on fire. Bin gespannt, was da noch so geht für die Betze-Buben in dieser Saison.
0: So viel Analyse nach dem Spieltag bisher. Natürlich haben wir heute noch 3 Partien vor der Brust. Es treten an gegeneinander Hertha gegen Magdeburg, Fürth spielt gegen Heidenheim und Osnabrück gegen Braunschweig. Alles geht los um 13:30 Uhr.

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2: Heute reden wir über eins der größten, wenn nicht das größte Festival aller Zeiten. Live Aid 1985. Organisiert als Hilfsprojekt für Afrika anlässlich der großen Hungersnot in Äthiopien. Geplant hauptsächlich von Bob Geldof und Mitch Ure. Die Idee dazu hatte aber ein anderer, Boy George. Und er war so sauer, dass die beiden anderen ihm alles aus der Hand nahmen, dass er am Ende trotz Einladung nicht teilnahm. Genauso übrigens wie Bruce Springsteen, Depeche Mode, die Eurythmics, Diana Ross, Donna Summer, Michael Jackson oder Deep Purple. Und das ist nur eine von ganz vielen verrückten Stories rund um das bis dato größte Festival der Geschichte, das parallel im Wembley Stadium in London und im JFK Stadium in Philadelphia stattfand.
3: It's 12 noon in London, 7 a.m. in Philadelphia. And around the world, it's time for Live Aid.
2: Es war auch die große Hoffnung für viele Reunions. The Who waren seit 3 Jahren nicht mehr aufgetreten, spielten dort dann zum letzten Mal mit Kenny Jones an den Drums, nachdem Frontmann Roger Daltrey meinte, es ist wie ein Cadillac-Reifen an einem Rolls-Royce. Guter Reifen, aber eben nicht der richtige. Black Sabbath spielten zum ersten Mal seit 1979 wieder mit Ozzy als Frontmann und Led Zeppelin hatten ihren allerersten Auftritt seit dem Tod von Drummer John Bonham 1980.
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5: Auf der A1 Richtung Bremen gibt es zwischen Hamburg-Oehlendorf und Hamburg-Stillhorn 11 Kilometer Stau. In der Gegenrichtung, Richtung Lübeck, stockt der Verkehr zwischen Scharbeutz und Ratekau auf 9 Kilometern. Ebenfalls auf der A1 Richtung Lübeck stockt der Verkehr zwischen Ahrensburg und Bad Oldesloe auf 6 Kilometern. Gute Fahrt!
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5: In Blankenese zeigt das Thermometer 16 Grad. Bönningstedt meldet 17 Grad, während es in Schulau ebenfalls 16 Grad sind. In den nächsten Stunden ist es überwiegend bewölkt. Heute Nacht sinkt das Thermometer auf milde 15 Grad. Morgen wird es dann freundlich mit Sonne und Wolken bei bis zu 25 Grad.
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Lenny Kravitz um kurz vor 12 mit Are You Gonna Go My Way und wir hören klassischen Rock. Wir hören einen Rock-Klassiker, so muss man es vielleicht lieber sagen. Hier sind Pink Floyd, hier ist Wish You Were Here.

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6: Ja, ein wirklich einzigartiges Training hat wohl Rod Stewart. Macht nämlich häufiger einfach mal so ein spezielles Unterwassertraining einfach in seinem privaten Pool. Also da schwimmt er mit so einem großen, aufgeplusterten Styroporring seine Bahn. Also es ist wirklich krass so. Das Training ist auch einfach mal dem der britischen Special Air Force nachempfunden.
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12: Ich bin Babit Büchner. Nach dem gescheiterten Drohnenangriff auf den Leipziger Flughafen will Bundesinnenminister Alexander Dobrindt offenbar die Abwehr verbessern. Die Bild am Sonntag berichtet unter Berufung auf sein Ministerium, dass unter anderem der Luftraum über kritischen Drehkreuzen, Flughäfen und Bahnhöfen durch neue schnell verlegbare Einheiten lückenlos vor Drohnen geschützt werden soll. Dobrindt sagte der Zeitung, dass er mit einer Zunahme solcher Vorfälle rechnet. Der Wahlkampf ist vorbei. Nun fällt die Entscheidung. In Sachsen-Anhalt wird heute ein neuer Landtag gewählt. In allen Umfragen lag die AfD deutlich vor der CDU von Ministerpräsident Sven Schulze.
13: Insgesamt treten 15 Parteien bei dieser Landtagswahl an. Aber die Frage, die die Menschen interessiert, ist vor allem, schafft es die AfD mit ihrem Spitzenkandidaten Ulrich Siegmund, der bei jeder Veranstaltung von hunderten Parteianhängern belagert wird für Selfies und Autogramme, schafft der es, die Mehrheit zu holen? Immerhin wird die Partei vom Verfassungsschutz als gesichert rechtsextrem eingestuft. Deswegen könnte die Regierungsbildung auch schwierig werden. Gewinnt die AfD nicht die absolute Mehrheit, könnte es heißen, alle anderen Parteien inklusive der Linken gegen die AfD. Aus Magdeburg, Simon Krämer.
12: Die US-Vermittler Steve Witkoff und Jared Kushner werden heute zum ersten Mal in Kiew erwartet. Gestern hatten sie mit Kreml-Chef Wladimir Putin über Friedenslösungen im Ukraine-Krieg gesprochen.
14: Die Gespräche hier in Moskau dauerten gut 3 Stunden. Der Kreml sprach anschließend von konstruktiven Unterredungen. Ergebnisse zu möglichen Schritten für ein Kriegsende in der Ukraine sind aber bisher nicht bekannt. Die US-Gesandten Witkoff und Kushner besuchen nun erstmals überhaupt die Ukraine und treffen dort Präsident Zelensky. Dafür gilt eine Feuerpause, allerdings begrenzt auf Kiew. Ansonsten gingen die gegenseitigen Angriffe weiter. Aus Moskau, Ulf Mauder.
12: Nach mehreren Sabotageaktionen gegen das deutsche Stromnetz geht die Suche nach dem 48 Jahre alten Tatverdächtigen weiter. Ein Sprecher der Kölner Polizei sagte am Morgen, dass mehrere Hinweise eingegangen seien. Denen gehe man jetzt nach. Die Ermittler hatten gestern einen Fahndungsaufruf mit 2 Fotos des Verdächtigen veröffentlicht.
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4: Auf der A1 Richtung Bremen gibt es zwischen Hamburg-Oehendorf und Hamburg-Stillhorn 11 Kilometer Stau. In der Gegenrichtung Richtung Lübeck stockt der Verkehr zwischen Ahrensburg und Bad Oldesloe auf 10 Kilometern. Auf der A1 Richtung Fehmarn staut es sich zwischen Ratekau und Scharbeutz auf 2 Kilometern. In der Gegenrichtung Richtung Lübeck gibt es zwischen Scharbeutz und Ratekau 4 Kilometer Stau. Habt eine gute und sichere Fahrt.
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4: In Wedel haben wir aktuell 17 Grad, in Bergstedt ebenfalls und auch Kirchwerder meldet 17 Grad. In den nächsten Stunden ist es überwiegend bewölkt. Heute Nacht sinkt das Thermometer auf milde 15 Grad. Morgen wird es dann freundlich mit Sonne und Wolken bei bis zu 25 Grad.
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5: Mahlzeit, Grüße gehen an die Mittagstische im Land. Hier ist der beste Rock and Pop an eurem Sonntagmittag. Leute, es gibt wieder Fußball heute und die Tabelle in der zweiten Fußball-Bundesliga, die sieht gerade so aus, wie sie aussehen sollte, sagt mein Kollege Stefan Hox. Was genau er damit meint, klären wir gleich in aller Ruhe. Jetzt gilt es ein bisschen zu hüpfen, zumindest musikalisch. Hier sind Van Halen, hier ist Jump.
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0: Also, dass es viele werden, damit hatten wir gerechnet. Aber dass es so viele werden, oh mein Gott, das hatte niemand auf dem Schirm. Der Bandshirt Freitag, jetzt vorgestern, war eine absolut gelungene Aktion und zwar dank euch. Ihr habt euch in eure Lieblings-Bandshirts geschmissen und seid darin tatsächlich zur Arbeit gegangen, egal wo man arbeitet. Und ich glaube, das hat den Freitag ein bisschen aufgewertet, so am Arbeitsplatz, oder? Hier auf jeden Fall war beste Stimmung auch bei allen Kollegen, die am Freitag dann mit euch gesprochen haben. Zum Beispiel meine liebe Kollegin Annette hat das getan. Wir hören noch mal rein.
1: Jetzt habe ich die Ines. Du bist direkt bei deinem Zumba-Kurs, ja? Hammer, grüß dich.
2: Hi. Ja, korrekt. Hallo Annette.
1: Hi. Wie kann ich mir das vorstellen? Du in deinem Deftones-T-Shirt und neben dir deine Zumba-Tänzerin, ja?
2: Ja, genau, ja. Genau. Das ist ein Kurs im TV Eiche Horn und meine, normalerweise ist Zumba ja immer mit Latin-Musik und heute gibt's halt ein Band-Shirt und meine Teilnehmerin, so die haben sie auch schon ein Flamenco zu Iron Maiden gemacht.
1: Ach, und auch die Vreni ist im geilen Broilers-Shirt auf der Arbeit. Ich grüße dich ganz herzlich.
3: Hallo, Annette.
1: Wo arbeitest du genau?
3: Ich arbeite in einem Architektur- und Ingenieurbüro.
1: Oh, super. Was sagen die Kollegen zu deinem Outfit?
3: Oh ja, die finden es mega. Ja. Hier ist die richtig gute Stimmung auch.
1: Super, ihr seid so kein spießiger Laden, ne?
3: Nee, ganz genau. Ja. Meine Kollegin und ich, wir hören schon sehr gerne euer Radioprogramm.
1: Du kriegst jetzt ein tolles Dankeschön, Rockbody-T-Shirt fürs Mitmachen. Oh, dreht mal richtig auf jetzt in eurem Laden, in eurem Architekturbüro. Alles Liebe dir und schönes Wochenende euch allen. Ja,
3: danke.
1: Tschüss.
0: Vielen Dank, liebe Rockbuddies, dass ihr so zahlreich mitgemacht habt bei unserem Bandshirt Freitag.

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1: Auf der A1 Richtung Bremen gibt es zwischen Hamburg-Oehendorf und Hamburg-Stillhorn 11 Kilometer Stau. In der Gegenrichtung Richtung Lübeck stockt der Verkehr zwischen Bad Oldesloe und Ahrensburg auf 11 Kilometern. Auf der A1 Richtung Fehmarn ist die Fahrbahn zwischen Rathekau und Pansdorf nach einem Unfall gesperrt. In der Gegenrichtung Richtung Lübeck staut es sich zwischen Scharbeutz und Rathekau auf 4 Kilometern. Wir wünschen euch eine gute Fahrt.
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1: In Bergedorf sind es aktuell 18 Grad, in Kirchwerder ebenfalls 18 und in Bönningstedt messen wir genauso 18 Grad. In den nächsten Stunden ist es überwiegend bewölkt. Heute Nacht sinkt das Thermometer auf milde 15 Grad. Morgen wird es dann freundlich mit Sonne und Wolken bei bis zu 25 Grad.
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Der Herbst ist da, liebe Rockbuddies, und hier und da geht schon mal ein recht kräftiger Wind, oder? Und das beschäftigt im Moment nicht nur uns, liebe Rockbuddies hier in Deutschland, sondern auch AC/DC, und zwar in Kanada. Denn heute in genau 10 Tagen sollen sie dort eigentlich ein Konzert spielen, nämlich in Toronto, ganz konkret im Rogers Stadium in Toronto. Das ist so eine niegelnagelneue Veranstaltungskiste, die sie da extra hingebaut haben. Ist so eine Open-Air-Arena. 50.000 Rockbuddies passen rein. Jetzt aber Achtung, es gab einen schlimmen Sturm in Kanada, und zwar am 2. September. Und der ist auch über dieses Rogers Stadium gefegt und hat dort ein bisschen was kaputt gemacht. An der Bühne. Und zwar sogar ein bisschen mehr. So viel, dass jetzt nicht ganz klar ist, ob AC/DC da überhaupt auftreten können. Denn wir können uns vorstellen, die werden sich da ja nicht alle brav auf die Bühne setzen, sondern die werden schon ordentlich Show machen. Das muss eine Bühne aushalten. Ob das Konzert am 16. September in Toronto stattfinden kann, weiß man aktuell noch nicht. Es wird natürlich jetzt alles ganz, ganz schnell repariert. Und dann drücken wir unseren kanadischen Rockbuddies die Daumen, dass sie AC/DC erleben können. Und zwar live. Wir können sie jetzt erleben. Sie sind hier dran im Radio. Hier ist für euch AC/DC mit Rock'n'Roll Train.

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0: Sommer, Sonne, Sex. Nicht unbedingt. Lese ich jetzt hier in dieser. Also, heute sind auch geile Studien rausgekommen. Also, schon ab 26 Grad sinkt die Lust auf Sex.
2: Würde ich abschlägig bescheiden, diese Studie.
0: 26 Grad ist doch jetzt noch nicht so heiß. Aber ist schon warm, da schwitzt man schon.
2: Ich schwitze schon bei 15 Grad.
0: Das ist ja jetzt auch subjektiv. Und die Rockbuddies haben safe bestimmt auch gerade darüber nachgedacht, ab wie viel Grad. Kann man ja mal ein Gedankenspiel machen. Aber ich frage mich, also, das wirft doch jetzt ein völlig neues Licht auf das Konzept Saunaclubs, oder? Was ist eigentlich
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4: Es gibt ja wirklich etliche Songs, die nach ganz beliebten Orten oder bestimmten Sehenswürdigkeiten benannt sind. Aber nicht nur bei den Songs, auch bei manchen Bandnamen ist das der Fall. So zum Beispiel auch bei Linkin Park damals. Let you cut me off! Der kommt nämlich vom Lincoln Park, also einem Park in Santa Monica in Los Angeles. Doch die Webdomain für den Namen, die war leider schon weg. Also wurde aus dem C dann ein K und das L in Lincoln, das wurde einfach komplett gestrichen. Praktisch gedacht und doch irgendwie so ein bisschen modern. Ursprünglich wollte sich die Band übrigens auch mal Hybrid Theory nennen. So hieß dann aber einfach das erste Album.
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8: Ich bin David Büchner. Nach dem gescheiterten Drohnenangriff auf den Flughafen Leipzig-Halle will Innenminister Alexander Dobrindt die Abwehr offenbar deutlich ausbauen. Der Bild am Sonntag sagte er, dass er mit einer Zunahme solcher Vorfälle rechnet. Deutschland könne sich aber dagegen schützen.
9: Dobrindts Pläne gehen ziemlich weit. Mobile Einheiten sollen Drohnen über Flughäfen, wichtigen Verkehrsknoten und dem Berliner Regierungsviertel abfangen können. Und weil Behörden und Unternehmen täglich hunderte Cyberattacken erleben, plant das Innenministerium einen sogenannten Cyberdome, also ein Netz aus digitalen Sensoren, das Hackerangriffe möglichst früh erkennt und abfängt. Zoe Tassovali, Nachrichtenredaktion.
8: In Sachsen-Anhalt wird heute ein neuer Landtag gewählt. Nicht nur bei uns, auch international wird die Wahl dabei mit großem Interesse verfolgt. Im Mittelpunkt steht die Frage, wie stark die AfD abschneidet und ob sie erstmals in einem Bundesland an die Regierung kommt.
10: In den Umfragen lag die AfD zuletzt deutlich vor der CDU und so war auch der Wahlkampf extrem polarisiert. Auf der einen Seite die AfD, die auf eine Alleinregierung hofft und die es auch in den ländlichen Gebieten geschafft hat, hunderte bis tausende Besucher zu ihren Veranstaltungen zu ziehen, die dann Spitzenkandidat Ulrich Siegmund frenetisch gefeiert haben. Und auf der anderen Seite aber auch tausende Menschen, die wie gestern hier noch auf dem Magdeburger Domplatz für Demokratie und für Weltoffenheit demonstriert haben. Aus Magdeburg, Simon Krämer.
8: Nach mehreren Sabotageaktionen gegen das deutsche Stromnetz geht die Suche nach dem 48 Jahre alten Tatverdächtigen weiter. Ein Sprecher der Kölner Polizei sagte am Morgen, dass Hinweise eingegangen seien, denen gehe man jetzt nach. Die Ermittler hatten gestern einen Fahndungsaufruf mit zwei Fotos von ihm veröffentlicht. Der Mann soll sich in Briefen zu den Angriffen in Brandenburg, Nordrhein-Westfalen und Sachsen bekannt haben. Steigende Temperaturen führen dazu, dass die Pflanzenwelt in europäischen Gebirgen artenreicher wird. Allerdings gibt es auch Verlierer, haben Wissenschaftler der Universität Wien nachgewiesen. Sie haben in einer Studie, die im Fachmagazin Science veröffentlicht wurde, 72 Berggipfel untersucht. Das Ergebnis: Es siedeln sich immer mehr neue Arten an. An kühlere Standorte angepasste Pflanzen verschwinden jedoch.
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11: Auf der A1 Richtung Bremen gibt es zwischen Kreuz Hamburg-Ost und Hamburg-Stillhorn 12 Kilometer Stau. In der Gegenrichtung Richtung Lübeck staut es sich zwischen Ahrensburg und Bad Oldesloe auf 10 Kilometern. Ebenfalls auf der A1 Richtung Lübeck gibt es zwischen Eutin und Rathekau 8 Kilometer Stau. In der Gegenrichtung Richtung Hamburg staut es sich zwischen Rheinfeld und Bargteheide auf 5 Kilometern. Wir wünschen euch eine gute Fahrt.
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11: In Schulau haben wir aktuell 18 Grad, in Duvenstedt sind es 17. Auch in Pinneberg werden 18 Grad gemessen. In den nächsten Stunden ist es überwiegend bewölkt. Heute Nacht sinkt das Thermometer auf milde 15 Grad. Morgen wird es dann freundlich mit Sonne und Wolken bei bis zu 25 Grad.
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0: Also es wird schon eine ziemlich dicke Nummer, glaube ich, heute so im Laufe des Tages. Sachsen-Anhalt sucht sich ja jetzt gerade einen neuen Landtag aus. Es wird gewählt und ich glaube, der ein oder andere wird heute Abend ein ziemlich dickes, fettes Brett vor den Kopf geknallt bekommen. Wir können nur davon ausgehen, dass alles mit rechten Dingen zuging und dann müssen wir auch sagen, das ist Demokratie. Das, was da rauskommt, wurde demokratisch gewählt. Sämtliche Folgen, Spekulationen oder Rumschätzungen können wir heute Abend in aller Ruhe besprechen in einem Wahlspezial, das es hier heute Abend geben wird ab 18 Uhr. Durch die Sendung führt euch meine Kollegin Talia Nürnberger. Es gibt ein Wahlspezial hier ab 18 Uhr zur Landtagswahl in Sachsen-Anhalt.
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0: In wenigen Minuten geht's los, liebe Rockbuddies. Die drei Partien aus der zweiten Fußball-Bundesliga, die wir für diesen Spieltag noch hinter uns bringen sollten, beginnen in wenigen Minuten. Kollege Stefan Hox, auf was können wir uns einstellen? Worauf können wir uns vor allem freuen?
1: Also voll auf dem Radar habe ich natürlich das Duell in der Hauptstadt. Im Berliner Olympiastadion trifft die alte Dame, die Hertha, auf den FCM aus Magdeburg. Die Berliner könnten Tabellenführer werden mit einem Heimsieg. Das dürfte doch Motivation genug sein. Ansonsten bin ich auch gespannt, was die Kleeblätter aus Fürth reißen können mit ihrem Top-Torjäger Felix Klaus gegen den Erstliga-Absteiger aus Heidenheim. Der ist ja am letzten Spieltag endlich angekommen in dieser zweiten Liga mit dem Heimsieg gegen Dresden. Ja, und im dritten Spiel haben wir noch ein echtes Niedersachsen-Duell zu bieten. Aufsteiger Osnabrück empfängt nämlich im heimischen Kultstadion an der Bremer Brücke die Braunschweiger Eintracht. Normalerweise für mich ein Duell auf Augenhöhe. Die Osnabrücker haben den Heimvorteil, die Braunschweiger sind ein Stück weit erfahrener und normalerweise ist ihr Kader auch besser besetzt. Ich glaube, wer das erste Tor macht, der könnte gute Karten haben, das Spiel zu gewinnen. Sicher ist mal, dass die Bremer Brücke in Osnabrück wieder beben wird.
0: Fußball in der zweiten Fußball-Bundesliga. Alle aktuellen Entwicklungen gibt's natürlich immer hier. Vielen Dank, Kollege Stefan Hox.

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5: Auf der A1 Richtung Bremen zwischen Kreuz Hamburg-Ost und Hamburg-Stillhorn gibt es 13 Kilometer Stau. In der Gegenrichtung Richtung Hamburg stockt es auf 10 Kilometern zwischen Ahrensburg und Bad Oldesloe. Auf der A1 Richtung Fehmarn ist die Strecke zwischen Ratekau und Pansdorf nach einem Unfall voll gesperrt. Im weiteren Verlauf Richtung Fehmarn gibt es zwischen Seeretz und Scharbeutz 5 Kilometer Stau. Gute Fahrt.
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5: In Dugenstedt haben wir aktuell 17 Grad. In Blankenese sind es 18 und auch in Wedel werden 18 Grad gemessen. In den nächsten Stunden ist es überwiegend bewölkt. Heute Nacht sinkt das Thermometer auf milde 15 Grad. Morgen wird es dann freundlich mit Sonne und Wolken bei bis zu 25 Grad.
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Liebe Rock Buddies, ich wollte mal ganz, ganz doll Danke sagen. Und mir fällt auch nach wie vor kein vernünftiges Mengenwort ein, um euch klarzumachen, wie viele Nachrichten wir von euch hier bekommen haben zu unserer Bandshirt-Aktion, die ja jetzt am Freitag im Finale gipfelte, als wir alle in Bandshirt zur Arbeit gegangen sind. Vielen, vielen lieben Dank. Ihr habt uns tolle Bilder geschickt. Lang vergessene T-Shirts haben wir endlich mal wieder gesehen und eure Stories dazu waren der Hammer. Ich habe auch Bandshirts, 3 Stück und die sind alle 3 von der gleichen Band. Und jeder in meiner Familie hat dasselbe Shirt auch. Und die Band lautet Heavysaurus. Ja, da fahre ich nämlich mit meiner Familie immer hin. Wir waren schon bei 3 Konzerten. Da kriegt auch jedes Mal die Familie das neueste T-Shirt. Das gehört dazu. Ich finde die so geil. Ich würde sogar einen Schlüpfer kaufen von dem, wenn es den gibt, Leute. Heavysaurus ist das Maß der Dinge. Und warum lieben wir Bandshirt so? Weil wir an tolle Momente denken dürfen. Weil wir an tolle Konzerte uns erinnern. Weil wir an Live-Musik denken. Und genau diese Live-Musik wollen wir natürlich jetzt hier auch im Programm haben. Es gibt für euch den einzig wahren Jimi Hendrix. Hier ist All Along the Watchtower live.

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5: Ich bin Thomas Bleskin. Im Ringen um ein Ende des Ukraine-Kriegs sind die US-Unterhändler Witkow und Kushner erstmals in Kiew eingetroffen. Dort ist ein Treffen mit Präsident Zelensky geplant. Gestern hatten beide in Moskau fast 3 Stunden mit Kreml-Chef Putin gesprochen. Zelensky erklärte, die Ukraine sei zu konstruktiven Gesprächen bereit, brauche aber Sicherheitsgarantien und eine würdige Nachkriegsordnung. Die Erwartungen an die neuen US-Vermittlungsbemühungen sind in Kiew und Moskau allerdings gering. Heute wird in Sachsen-Anhalt ein neuer Landtag gewählt. Knapp 1,7 Millionen Menschen sind zur Stimmabgabe aufgerufen, noch bis 18 Uhr. Im Fokus steht die AfD mit Spitzenkandidat Ulrich Siegmund.
6: Insgesamt treten 15 Parteien bei dieser Landtagswahl an. Aber die Frage, die die Menschen interessiert, ist vor allem, schafft es die AfD mit ihrem Spitzenkandidaten Ulrich Siegmund, der bei jeder Veranstaltung von hunderten Parteianhängern belagert wird für Selfies und Autogramme, schafft der es, die Mehrheit zu holen? Immerhin wird die Partei vom Verfassungsschutz als gesichert rechtsextrem eingestuft. Deswegen könnte die Regierungsbildung auch schwierig werden. Gewinnt die AfD nicht die absolute Mehrheit, könnte es heißen, alle anderen Parteien inklusive der Linken gegen die AfD. Simon Krämer, Magdeburg.
5: Nach dem gescheiterten Drohnenangriff auf den Leipziger Flughafen plant die Bundesregierung einen besseren Schutz vor solchen Vorfällen. Bundesinnenminister Alexander Dobrindt rechnet mit einer Zunahme der Attacken. Russlands hybride Angriffe seien tägliche Realität, so der CSU-Politiker.
7: Dobrindts Pläne gehen ziemlich weit. Mobile Einheiten sollen Drohnen über Flughäfen, wichtigen Verkehrsknoten und dem Berliner Regierungsviertel abfangen können. Auch Stromanbieter, Wasserwerke oder Rüstungsfirmen sollen mehr Möglichkeiten bekommen, selbst gegen Drohnen vorzugehen. Und weil Behörden und Unternehmen täglich hunderte Cyberattacken erleben, plant das Innenministerium einen sogenannten Cyberdome, also ein Netz aus digitalen Sensoren, das Hackerangriffe möglichst früh erkennt und abfängt. Zoe Tassovali, Nachrichtenredaktion.
5: Die Polizei sucht weiter nach einem 48-Jährigen aus dem Ruhrgebiet. Er soll hinter mehreren Sabotageakten gegen das deutsche Stromnetz stecken. Die Fahndung läuft, sagt die Kölner Polizei. Hinweise seien eingegangen, denen gehe man nach. In seiner Wohnung in Gevelsberg hatten die Fahnder Sprengstoff gefunden.
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8: Auf der A1 Richtung Bremen gibt es zwischen dem Kreuz Hamburg-Ost und Hamburg-Stillhorn 13 Kilometer Stau. In der Gegenrichtung Richtung Lübeck stockt der Verkehr zwischen Ahrensburg und Bad Oldesloe auf 9 Kilometern. Auf der A7 Richtung Flensburg staut es sich zwischen Hamburg-Heimfeld und Hamburg-Othmarschen auf 7 Kilometern. Ebenfalls auf der A1 Richtung Fehmarn gibt es zwischen Seeritz und Scharbeutz 6 Kilometer Stau. Wir wünschen euch eine gute Fahrt.
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8: Bei euch in Bergedorf sind es aktuell 19 Grad. In Blankenese messen wir 18, genauso wie in Ellerbeck. In den nächsten Stunden ist es überwiegend bewölkt. Heute Nacht sinkt das Thermometer auf milde 15 Grad. Morgen wird es dann freundlich mit Sonne und Wolken bei bis zu 26 Grad.
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9: Es ist genau 2:03. Hallo liebe Rockbuddies, hier ist der beste Rock'n'Pop, jetzt mit Journey und Anyway You Want It. Außerdem vor 14:30 noch für euch hier in der Playlist mit drin, unter anderem The Sweets sind mit dabei, auch Bryan Adams oder Aerosmith. Ich bin Philipp Stammer, ich wünsche euch einen schönen Sonntag. Hallo zusammen, hier sind Journey.

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1: Auf der A1 Richtung Bremen gibt es zwischen Kreuz Hamburg-Ost und Hamburg-Stillhorn 15 Kilometer Stau. Auf der A7 Richtung Flensburg staut es sich zwischen Hamburg-Heimfeld und Hamburg-Othmarschen auf 7 Kilometern. Habt eine gute und sichere Fahrt.
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1: In Schulau sind es aktuell 18 Grad, in Norderstedt ebenfalls 18 und in Kirchwerda messen wir 19 Grad. In den nächsten Stunden ist es überwiegend bewölkt. Heute Nacht sinkt das Thermometer auf milde 15 Grad. Morgen wird es dann freundlich mit Sonne und Wolken bei bis zu 26 Grad.
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Um kurz vor drei kommen wir zur Musik von Guns N' Roses und die hatten gestern Abend einen ganz besonderen Abend, zumindest mal für Teile der Band, denn die haben gespielt ein Konzert in Pasadena und da ist ja zum Beispiel auch der gute Slash zur Schule gegangen in Pasadena. Es war also ein Heimspiel, selbstverständlich haben sie die Hütte abgerissen, es wurde vorher schon gewarnt, Achtung liebe Anwohner von Pasadena, es wird erheblichen nächtlichen Verkehr geben und man sollte auch keine Angst haben, es wird im Laufe der Nacht eine heftige Pyroshow geben. Das waren die Warnungen, die man vor dem Konzert rausgehauen hat. Genau so wollen wir uns auf ein Guns N' Roses Konzert vorbereiten. Hier sind sie jetzt für euch ohne Feuerwerk, aber dafür auch ohne Stau auf den Straßen. Hier sind Guns N' Roses.

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6: Ich bin Thomas Bleskin. Die US-Unterhändler Witkow und Kushner sind erstmals in Kiew eingetroffen, um über ein Ende des Ukraine-Kriegs zu sprechen. Die beiden treffen sich heute mit Präsident Zelensky.
7: Der ukrainische Präsident Zelensky begrüßte die Amerikaner unter freiem Himmel vor der Sophienkathedrale. Auf dem Platz stehen viele Erinnerungsfotos an ukrainische Soldaten. Lange haben Witkow und Kushner gezögert, überhaupt die Reise nach Kiew zu machen. In Moskau waren sie viel öfter und auch am Vortag haben sie im Kreml mit Wladimir Putin gesprochen. Allerdings erwarten derzeit weder Moskau noch Kiew eine erfolgreiche Vermittlung der Amerikaner. Jede Seite will die andere militärisch unter Druck setzen. Friedemann Kohler, Nachrichtenredaktion.
6: Schafft die AfD die absolute Mehrheit? In Sachsen-Anhalt wird heute ein neuer Landtag gewählt. Die Wahllokale haben seit 8 Uhr geöffnet und schließen um 18 Uhr. Nicht nur bei uns, auch international wird die Wahl mit großem Interesse verfolgt.
8: Politisch könnte dieser Wahlabend einiges durcheinanderwirbeln. Die AfD geht als klarer Favorit ins Rennen. In der letzten Umfrage lag sie bei 41%, die CDU bei 23%. Aber selbst wenn die AfD stärkste Kraft wird, ist völlig offen, wer regieren kann. Alle anderen Parteien schließen eine Koalition mit ihr aus. Und AfD-Spitzenkandidat Siegmund sagt selbst, er will nur mit absoluter Mehrheit Regierungschef werden. CDU-Ministerpräsident Schulze hofft deshalb auf ein starkes Ergebnis seiner Partei. Mit einem vorläufigen Endergebnis wird erst am frühen Montagmorgen gerechnet. Zoe Tassovali, Nachrichtenredaktion.
6: Nach mehreren versuchten Sabotageangriffen auf das deutsche Stromnetz sucht die Polizei am Hambacher Forst bei Kerpen mit einem Großaufgebot nach einem 48-jährigen Tatverdächtigen. Nach Angaben der Kölner Polizei wird nach dem Mann selbst oder Spuren von ihm gefahndet. Er soll Bekennerschreiben verschickt haben, die auf Täterwissen hindeuten. Bei einer Durchsuchung seiner Wohnung in Gevelsberg war zuvor Sprengstoff entdeckt worden. Steigende Temperaturen seit den 80er Jahren führen dazu, dass die Pflanzenwelt in europäischen Gebirgen artenreicher wird. Allerdings gibt es auch Verlierer, haben Wissenschaftler der Universität Wien nachgewiesen. Sie haben in einer Studie 62 Berggipfel untersucht. Das Ergebnis: Es siedeln sich zunehmend neue Arten an. An kühlere Standorte angepasste Pflanzen verschwinden jedoch.
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10: Auf der A1 Richtung Bremen gibt es zwischen dem Kreuz Hamburg-Ost und Hamburg-Stillhorn 14 Kilometer Stau. In der Gegenrichtung Richtung Lübeck staut es sich zwischen Scharbeutz und Rathekau auf 6 Kilometern. Auf der A7 Richtung Flensburg zwischen Hamburg-Heimfeld und Hamburg-Othmarschen 6 Kilometer Stau. Ebenfalls auf der A1 Richtung Lübeck gibt es zwischen dem Kreuz Bargteheide und Bad Oldesloe stockenden Verkehr auf 5 Kilometern. Gute Fahrt.
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10: In Basbüttel sind es aktuell 19 Grad. In Neu-Wulmsdorf ebenfalls 19. In Langenhorn messen wir 18 Grad. In den nächsten Stunden ist es überwiegend bewölkt. Heute Nacht sinkt das Thermometer auf milde 15 Grad. Morgen wird es dann freundlich mit Sonne und Wolken bei bis zu 26 Grad.
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4: So, das Mittagessen ist dann mittlerweile verdaut. Jetzt können wir langsam anfangen, über Kuchen und Kaffee nachzudenken, oder? Und dazu ein kleines Fußballspiel gucken. Wer das gerade nicht kann, ist natürlich hier am Radio perfekt aufgehoben. In wenigen Minuten beginnt der restliche Spieltag der ersten Fußball-Bundesliga heute am Sonntag. Wir quatschen gleich mal drüber mit unserem Fußballexperten Stefan Hocks. Bis dahin jetzt erstmal den besten Rock and Pop. Hier sind Him, hier ist Join Me.
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0: Und auch die erste Fußball-Bundesliga lässt uns natürlich heute an diesem Sonntag nicht im Stich und kredenzt einen wunderbaren Spieltag, einen Restspieltag. Heute am Sonntag noch in wenigen Minuten geht es los. Kollege Stefan Hox, was haben wir denn heute noch für Spiele vor der Brust? Worauf können wir uns freuen?
1: Also zunächst mal gucken wir in den Hamburger Volkspark. Da geht's ja traditionell immer stimmungsvoll zu. Auch die Geschichte gegen Mainz heute wird definitiv ausverkauft sein. Der HSV muss sich strecken, hat am ersten Spieltag verloren beim BVB in Dortmund. Die Mainzer auch nur unentschieden gespielt, daheim gegen Paderborn. Also ein Spiel der bislang sieglosen Teams in der Liga. Aber wir sind noch ganz früh in der Saison. Normalerweise würde ich sagen, ist es ein klassisches Unentschieden-Spiel, aber die Hamburger sollten aufpassen. Die Mainzer sind normalerweise auswärts gefährlicher als im eigenen Stadion. Ja, und im zweiten Spiel ab 17.30 Uhr erwartet Eintracht Frankfurt dann den FC Augsburg. Die Frankfurter haben am ersten Spieltag auch nur unentschieden gespielt und zwar 3:3 an der Alten Försterei bei Union Berlin. Die Augsburger dagegen haben gegen Aufsteiger Schalke im eigenen Stadion mit 3:0 gewonnen, haben also eine breite Brust und können entsprechend im Frankfurter Waldstadion einigermaßen befreit aufspielen, glaube ich. Trotzdem denke ich, dass die Frankfurter das Ding im Normalfall mit ein oder zwei Toren Unterschied gewinnen sollten.
0: Der ein oder andere Wackler vom ersten Spieltag soll heute ausgeglichen werden. Die erste Fußball-Bundesliga mit Spieltag Nummer 2. Gleich geht's los. Vielen Dank, Kollege Stefan Hox.

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2: Mit Zoe von Schönebeck und heute haben wir eine Serie im Fokus, die mit einer einzigartigen Hauptfigur, einer fesselnden Geschichte und jeder Menge prominenter Gaststars punktet. Und die Rede ist vom Pokerface, einer Mystery-Komödie, die man sich auf keinen Fall entgehen lassen sollte. In der Serie geht es um Charlie Kale. Sie ist eine ehemalige Pokerspielerin mit einer außergewöhnlichen Fähigkeit. Sie erkennt sofort, wenn jemand lügt.
3: Wie ist das so? Immer die Wahrheit zu kennen.
4: Ich weiß es halt.
3: Egal, wer sie anlügt.
4: Ja, das war auch kein Unfall. Ich glaube, es war Mord.
2: Mit ihrer rauchigen Stimme und ihrer lockeren, humorvollen Art unterhält und fesselt sie jeden Zuschauer sofort. Ihre Reise beginnt als Cocktailkennerin in Las Vegas, wo sie aufgrund ihrer Begabung ins Visier eines zwielichtigen Casino-Bosses gerät. Nach einem Vorfall muss Charlie fliehen und tourt

0: nun quer durch die USA.
1: Ich weiß, was Sie getan haben, Sie Scheißkerl.
2: Ist das weibliche Intuition?
1: Das ist hier keine Tamponwerbung, okay? Das ist bitterer Ernst.
0: Folge für Folge nutzt sie ihre Fähigkeit geschickt, um spannende Kriminalfälle zu lösen und dabei selbst nicht auf ihrer Flucht erwischt zu werden.
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5: Auf der A1 Richtung Bremen gibt es zwischen dem Kreuz Hamburg-Ost und Hamburg-Stillhorn 13 Kilometer Stau. In der Gegenrichtung Richtung Lübeck staut es sich zwischen Scharbeutz und Rathekau auf 6 Kilometern. Auf der A7 Richtung Flensburg zwischen Hamburg-Hausbruch und Hamburg-Othmarschen gibt es 6 Kilometer Stau. Gute Fahrt!
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5: Bei euch in Neu-Wulmstorf sind es aktuell 19 Grad. In Kirchwerder ebenfalls 19 Grad. Basbüttel meldet 18 Grad. In den nächsten Stunden ist es überwiegend bewölkt. Heute Nacht sinkt das Thermometer auf milde 15 Grad. Morgen wird es dann freundlich mit Sonne und Wolken bei bis zu 26 Grad.
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U2 um kurz vor vier. Hier ist der beste Rock and Pop an eurem Sonntag. Und natürlich haben wir alle so ein paar Bands oder Künstler im Kopf, wo wir sagen, ach Mensch, die hätte ich gerne mal live gesehen. Manchmal geht es sogar noch einen Schritt weiter und man hat ein ganz konkretes Lied dabei im Kopf, das man gerne mal live gesehen hätte. Ich zum Beispiel bedauere bis heute, dass ich nie die Scorpions mit Wind of Change mal live gesehen habe. Das kann man ja zum Glück noch ändern. Hoffentlich gibt es nochmal ein Konzert von den Scorpions, bei dem ich dann auch dabei bin mit Wind of Change. Ein anderes Lied, bei dem man das leider nicht mehr nachholen kann, das ich aber wirklich sehr, sehr gerne mal live miterlebt hätte, ist Zombie von den Cranberries. Zumindest ein bisschen können wir das jetzt tun. Hier sind sie nämlich mit genau diesem Lied und zwar live.

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1: Jetzt laufen ja gerade die US Open und ich sag mal so, Tennisturniere, die haben ja schon so ein gewisses Renommee. 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
6: Und ich habe jetzt hier für euch die drei größten Rockalben aus dem Jahr 1978.
0: Platz 3.
6: Und wir starten direkt mal mit einem Debütalbum von The Police mit Songs wie Roxanne und Can't Stand Losing You, Outland.

0: Platz 1.
1: Platz 1 ist dann aber mal doch kein Debütalbum. Mit Hits wie Miss You und Beast of Burden sicherten sich die Stones ihren Platz an der Spitze der Rockwelt. Die Rolling Stones.

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7: Ich bin Thomas Bleskin. Im Ringen um ein Ende des Ukraine-Kriegs sind die US-Unterhändler Witkow und Kushner erstmals in Kiew eingetroffen. Dort ist ein Treffen mit Präsident Zelensky geplant. Gestern hatten beide in Moskau fast 3 Stunden mit Kreml-Chef Putin gesprochen. Zelensky erklärte, die Ukraine sei zu konstruktiven Gesprächen bereit, brauche aber Sicherheitsgarantien und eine würdige Nachkriegsordnung. Die Erwartungen an die neuen US-Vermittlungsbemühungen sind in Kiew und Moskau allerdings gering. Heute wird in Sachsen-Anhalt ein neuer Landtag gewählt. Knapp 1,7 Millionen Menschen sind zur Stimmabgabe aufgerufen, noch bis 18 Uhr. Im Fokus steht die AfD mit Spitzenkandidat Ulrich Siegmund.
8: Insgesamt treten 15 Parteien bei dieser Landtagswahl an. Aber die Frage, die die Menschen interessiert, ist vor allem, schafft es die AfD mit ihrem Spitzenkandidaten Ulrich Siegmund, der bei jeder Veranstaltung von hunderten Parteianhängern belagert wird für Selfies und Autogramme, schafft der es, die Mehrheit zu holen? Immerhin wird die Partei vom Verfassungsschutz als gesichert rechtsextrem eingestuft. Deswegen könnte die Regierungsbildung auch schwierig werden. Gewinnt die AfD nicht die absolute Mehrheit, könnte es heißen, alle anderen Parteien inklusive der Linken gegen die AfD. Simon Krämer, Magdeburg.
7: Nach dem gescheiterten Drohnenangriff auf den Leipziger Flughafen plant die Bundesregierung einen besseren Schutz vor solchen Vorfällen. Bundesinnenminister Alexander Dobrindt rechnet mit einer Zunahme der Attacken. Russlands hybride Angriffe seien tägliche Realität, so der CSU-Politiker.
9: Dobrindts Pläne gehen ziemlich weit. Mobile Einheiten sollen Drohnen über Flughäfen, wichtigen Verkehrsknoten und dem Berliner Regierungsviertel abfangen können. Auch Stromanbieter, Wasserwerke oder Rüstungsfirmen sollen mehr Möglichkeiten bekommen, selbst gegen Drohnen vorzugehen. Und weil Behörden und Unternehmen täglich hunderte Cyberattacken erleben, plant das Innenministerium einen sogenannten Cyberdome, also ein Netz aus digitalen Sensoren, das Hackerangriffe möglichst früh erkennt und abfängt. Zoe Tassovali, Nachrichtenredaktion.
7: Die Polizei sucht weiter nach einem 48-Jährigen aus dem Ruhrgebiet. Er soll hinter mehreren Sabotageakten gegen das deutsche Stromnetz stecken. Die Fahndung läuft, sagt die Kölner Polizei. Hinweise seien eingegangen, denen gehe man nach. In seiner Wohnung in Gevelsberg hatten die Fahnder Sprengstoff gefunden.
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10: Auf der A1 Richtung Bremen gibt es zwischen dem Kreuz Hamburg-Ost und Hamburg-Stillhorn 12 Kilometer Stau. Auf der A1 Richtung Lübeck staut es sich zwischen Scharbeutz und Ratekau auf 6 Kilometern. Auf der A7 Richtung Flensburg steht der Verkehr zwischen Hamburg-Waltershof und Hamburg-Othmarschen auf 4 Kilometern. Gute Fahrt!
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10: In Duvenstedt sind es aktuell 18 Grad. In Kirchwerder haben wir 20, in Pinneberg ebenfalls 20 Grad. In den nächsten Stunden ist es überwiegend bewölkt. Heute Nacht sinkt das Thermometer auf milde 15 Grad. Morgen wird es dann freundlich mit Sonne und Wolken bei bis zu 26 Grad.
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11: Es ist kurz nach 4, hier ist der beste Rock and Pop an eurem Sonntag und wir quatschen mal kurz über Judas Priest. Die feiern nämlich bald ein wunderbares Jubiläum. Sie werden bald ihr 20. Studioalbum rausbringen. Nummer 19 kam ja im Jahr 2024 raus, Invincible Shield, und jetzt gibt's Neues, bald. Das haben sie angekündigt. Es wurde auch schon richtig viel aufgenommen. Im Februar nämlich wurden schon die ganzen Instrumente aufgenommen, auch der Gesang ist wohl teilweise schon im Kasten und jetzt geht's an die Produktion. Wann genau? genau das Ding rauskommt, wissen wir nicht ganz genau. Wahrscheinlich so März oder April 2027. Dann kommt Album Nummer 20 von Judas Priest raus. Hier sind sie jetzt für euch mit Breaking the Law.

0: live. Also, dass es viele werden, damit hatten wir gerechnet. Aber dass es so viele werden, oh mein Gott, das hatte niemand auf dem Schirm. Der Bandshirt Freitag, jetzt vorgestern, war eine absolut gelungene Aktion und zwar dank euch. Ihr habt euch in eure Lieblings-Bandshirts geschmissen und seid darin tatsächlich zur Arbeit gegangen, egal wo man arbeitet. Und ich glaube, das hat den Freitag ein bisschen aufgewertet, so am Arbeitsplatz, oder? Hier auf jeden Fall war beste Stimmung, auch bei allen Kollegen, die am Freitag dann mit euch gesprochen haben. Zum Beispiel meine liebe Kollegin Annette hat das getan. Wir hören nochmal rein.
1: Jetzt habe ich die Ines. Du bist direkt bei deinem Zumba-Kurs, ja? Hammer, grüß dich.
2: Hi. Ja, korrekt. Hallo Annette.
1: Hi. Wie kann ich mir das vorstellen? Du in deinem Deftones T-Shirt und neben dir deine Zumba-Tänzerin, ja?
2: Ja, genau, ja. Genau. Das ist ein Kurs im TV Arche Horn und meine, normalerweise ist Zumba ja immer mit Latin-Musik und heute gibt es halt ein Band-Shirt und meine Teilnehmerin, so die haben sie auch schon ein Flamenco zu Iron Maiden gemacht.
1: Ach, juhu. Und auch die Vreni ist im geilen Broilers-Shirt auf der Arbeit. Ich grüße dich ganz herzlich.
3: Hallo Annette.
1: Wo arbeitest du genau?
3: Ich arbeite in einem Architektur- und Ingenieurbüro.
1: Oh, super. Was sagen die Kollegen zu deinem Outfit?
3: Oh ja, die finden es mega.
1: Ja.
3: Hier ist die richtig gute Stimmung auch.
1: Super, ihr seid so kein spießiger Laden, ne?
3: Nee, ganz genau. Ja. Meine Kollegin und ich, wir hören schon sehr gerne euer Radioprogramm.
1: Du kriegst jetzt ein tolles Dankeschön, Rockbody-T-Shirt fürs Mitmachen.
3: Oh,
1: dreht mal richtig auf jetzt in eurem Laden, in eurem Architekturbüro. Alles Liebe dir und schönes Wochenende euch allen. Ja,
3: ja? Danke.
1: Tschüss.
0: Vielen Dank, liebe Rockbuddies, dass ihr so zahlreich mitgemacht habt bei unserem Bandshirt Freitag.

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5: Auf der A1 Richtung Bremen gibt es zwischen Kreuz Hamburg-Ost und Hamburg-Stillhorn 12 Kilometer Stau. Ebenfalls auf der A1 in der Gegenrichtung Richtung Lübeck staut es sich zwischen Scharbeutz und Rathekau auf 7 Kilometern. Gute Fahrt.
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5: In Ellerbeck haben wir aktuell 19 Grad, in Schulau sind es 20 und auch Bönningstedt meldet 19 Grad. In den nächsten Stunden ist es überwiegend bewölkt.

0: Heute Nacht sinkt das Thermometer auf milde 15 Grad. Morgen wird es dann freundlich mit Sonne und Wolken bei bis zu 26 Grad.
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Rainbow mit Since You've Been Gone um kurz vor fünf. Liebe Rock Buddies, das wird meine letzte Moderation heute für diesen Sonntag werden. Ich wünsche euch gleich viel Spaß hier im Wahlspezial mit meiner Kollegin Talia Nürnberger. Sie wird euch alles Wichtige rund um die Landtagswahl in Sachsen-Anhalt heute verraten. Und danach kann man sich dann wunderbar abreagieren oder sich auch freuen in den Rockkrachern XXL zusammen mit Kollege Per Eggers. Es wird ein richtig schön musikalischer Sonntagabend. Ich würde mich freuen, wenn wir uns nächste Woche wieder hören. Mein Name ist Philipp Stammer. Macht es gut. Bis dahin.

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8: Was hab ich mich doch gefreut auf diesen Film. Als damals der Trailer von Joker 2 rauskam, war für mich schnell klar, das könnte der Film des Jahres werden. Und na klar, wenn man mit solchen Erwartungen reingeht, dann kann man eigentlich nur enttäuscht werden. Und ich wurde es leider auch ein bisschen. Und das hat nichts mit dem Bösewicht Joker selbst zu tun.
9: Vor 2 Jahren fegte der Name Arthur Fleck wie ein Hurrikan durch Gotham.
10: Soll ich sie Arthur nennen oder Joker?
8: Denn Joaquin Phoenix verkörpert den nämlich mal wieder in bester Heath Ledger-Manier. Aber es ist halt einfach schon ein bisschen komisch, dass dieser Film einfach ein Musical ist.

0: Mit Lady Gaga als Harley Quinn hat man immerhin eine gute Musikerin an Bord geholt. Die nimmt auch einen riesen Teil in diesem Film ein, denn im Streifen selbst geht es vor allem um ihre Beziehung zu Joker.
1: Kehren wir nochmal zurück zu jenem Abend auf der Bühne. Was hat sich geändert?
2: Ich sage Ihnen, was sich geändert hat. Ich bin nicht mehr allein.
0: Also, ich will jetzt nicht sagen, dass der Film schlecht sei. Das wäre unfair. Das ist er nämlich wirklich nicht. Aber man muss auch so klar sagen, so stark wie der erste ist er nun mal nicht. Und diese ganzen musikalischen Einlagen, die passen da einfach nicht rein.
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9: Ich bin Thomas Bleskin. Die US-Unterhändler Witkow und Kushner sind erstmals in Kiew eingetroffen, um über ein Ende des Ukraine-Kriegs zu sprechen. Die beiden treffen sich heute mit Präsident Zelensky.
10: Der ukrainische Präsident Zelensky begrüßte die Amerikaner unter freiem Himmel vor der Sophienkathedrale. Auf dem Platz stehen viele Erinnerungsfotos an ukrainische Soldaten. Lange haben Witkow und Kushner gezögert, überhaupt die Reise nach Kiew zu machen. In Moskau waren sie viel öfter und auch am Vortag haben sie im Kreml mit Wladimir Putin gesprochen. Allerdings erwarten derzeit weder Moskau noch Kiew eine erfolgreiche Vermittlung der Amerikaner. Jede Seite will die andere militärisch unter Druck setzen. Friedemann Kohler, Nachrichtenredaktion.
9: Schafft die AfD die absolute Mehrheit? In Sachsen-Anhalt wird heute ein neuer Landtag gewählt. Die Wahllokale haben seit 8 Uhr geöffnet und schließen um 18 Uhr. Nicht nur bei uns, auch international wird die Wahl mit großem Interesse verfolgt.
11: Politisch könnte dieser Wahlabend einiges durcheinanderwirbeln. Die AfD geht als klarer Favorit ins Rennen. In der letzten Umfrage lag sie bei 41%, die CDU bei 23%. Aber selbst wenn die AfD stärkste Kraft wird, ist völlig offen, wer regieren kann. Alle anderen Parteien schließen eine Koalition mit ihr aus. Und AfD-Spitzenkandidat Siegmund sagt selbst, er will nur mit absoluter Mehrheit Regierungschef werden. CDU-Ministerpräsident Schulze hofft deshalb auf ein starkes Ergebnis seiner Partei. Mit einem vorläufigen Endergebnis wird erst am frühen Montagmorgen gerechnet. Zoe Tassovali, Nachrichtenredaktion.
9: Nach mehreren versuchten Sabotageangriffen auf das deutsche Stromnetz sucht die Polizei am Hambacher Forst bei Kerpen mit einem Großaufgebot nach einem 48-jährigen Tatverdächtigen. Nach Angaben der Kölner Polizei wird nach dem Mann selbst oder Spuren von ihm gefahndet. Er soll Bekennerschreiben verschickt haben, die auf Täterwissen hindeuten. Bei einer Durchsuchung seiner Wohnung in Gevelsberg war zuvor Sprengstoff entdeckt worden. Steigende Temperaturen seit den 80er Jahren führen dazu, dass die Pflanzenwelt in europäischen Gebirgen artenreicher wird. Allerdings gibt es auch Verlierer, haben Wissenschaftler der Universität Wien nachgewiesen. Sie haben in einer Studie 62 Berggipfel untersucht. Das Ergebnis, es siedeln sich zunehmend neue Arten an, an kühlere Standorte angepasste Pflanzen verschwinden jedoch.
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13: Auf der A1 Richtung Bremen gibt es zwischen dem Kreuz Hamburg Ost und Hamburg Stillhorn 12 Kilometer Stau. Auf der A1 in der Gegenrichtung, Richtung Lübeck, staut es sich zwischen Scharbeutz und Ratekau auf 3 Kilometern. Gute Fahrt.
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13: In Kirchwerder haben wir aktuell 19 Grad, in Rheinbeek sind es 20 Grad und auch in Neu-Wulmsdorf werden 19 Grad gemessen. In der Nacht sinkt das Thermometer auf milde 13 Grad. Morgen wird es teils wolkig bei anfangs 13 Grad. Im Laufe des Tages steigt das Thermometer auf angenehme 24 Grad an.

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1: Hallo zusammen, mein Name ist Talia Nürnberger und ich bin im Studio heute an diesem spannenden Tag, denn Sachsen-Anhalt wählt und in einer Stunde gibt's ja auch schon die ersten Hochrechnungen. Im Mittelpunkt stehen dabei vor allem zwei Männer, Ministerpräsident Sven Schulze von der CDU und AfD-Spitzenkandidat Ulrich Siegmund. Beide wollen künftig an der Spitze des Landes stehen. Aber wer sind die beiden? Wofür stehen sie und was würde ihr Abschneiden jeweils für Sachsen-Anhalt bedeuten? Darauf schauen wir in dieser Stunde genauer, bevor um 18 Uhr die Wahllokale schließen und die ersten Zahlen kommen. Solange gibt's hier wie gewohnt besten Rock'n'Pop.
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1: Wir schauen genauer auf die Landtagswahl in Sachsen-Anhalt. Sven Schulze geht ja für die CDU ins Rennen und für ihn geht's heute um einiges. In den letzten Umfragen vor der Wahl lag die CDU nur bei gut 20%, die AfD dagegen bei gut 40. Die Ausgangslage für Schulze ist also etwas schwierig. Er will Ministerpräsident bleiben, gleichzeitig aber eine Regierungsbildung mit der AfD genauso ausschließen wie mit der Linken.
2: Ich werde am Sonntag das Wahlergebnis sehen und dann werden wir auch schauen, wie wir damit umgehen können. Fakt ist aber eins, das habe ich auch gesagt, es gibt auch bei uns Beschlüsse in dieser Partei, an die halte ich mich auch. Es gibt keine Koalition mit links, es gibt keine Koalition mit der AfD. Ich möchte idealerweise das Land aus der Mitte herausführen.
1: Damit bleiben ihm für mögliche Mehrheiten nur noch wenige Optionen. Und Schulze hat im Wahlkampf noch ein zweites Ziel sehr deutlich formuliert. Die AfD soll keine eigene Mehrheit bekommen.
3: Es geht am Ende darum, dass man damit auch verhindern kann, dass eine einzelne Partei, nämlich die AfD, hier die absolute Mehrheit hat, zum einen. Und zum anderen geht es mir auch darum, dass wir positiv in die Zukunft schauen, dass wir unser Land hier nicht schlecht drehen.
1: Ja, sind wir gespannt, welche Zahlen wir da in einer Stunde präsentiert bekommen. Um 18 Uhr gibt es ja die ersten Hochrechnungen. Gleich schauen wir aber noch auf Schulzes wichtigsten Konkurrenten, den AfD-Spitzenkandidaten Ulrich Siegmund. Also dranbleiben.

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5: Auf der A1 Richtung Bremen gibt es zwischen Hamburg-Oehlendorf und Hamburg-Stillhorn 11 Kilometer Stau. In der Gegenrichtung, Richtung Hamburg, staut es sich zwischen Bad Oldesloe und Bargteheide auf 2 Kilometern. Auf der A1 Richtung Lübeck zwischen Scharbeutz und Rathekau sind es 6 Kilometer Stau. Ebenfalls auf der A1 Richtung Hamburg steht zwischen Ahrensburg und Stapelfeld ein Holzteil auf der Fahrbahn. Wir wünschen euch eine gute Fahrt.
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5: In Bergstedt haben wir aktuell 19 Grad, in Wedel und Basbüttel sind es jeweils 20 Grad. In der Nacht sinkt das Thermometer auf milde 13 Grad. Morgen wird es teils wolkig bei anfangs 13 Grad. Im Laufe des Tages steigt das Thermometer auf angenehme 24 Grad an.

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1: Kiss and Dynamite haben wieder was Neues und das ist

0: Eigentlich hatte ja Sänger Hannes in den Sack gehauen, aber der Fanaufstand war so groß, dass er gesagt hat, okay, ein Album mache ich noch.
1: Neu und angesagt.
2: Hier sind Kiss and Dynamite mit Originalsänger Hannes Braun und Glory Days.
1: Yes.

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1: Gleich in einer Viertelstunde gibt's die ersten Zahlen zur Landtagswahl in Sachsen-Anhalt. Bevor es losgeht, schauen wir nochmal auf den stärksten Kandidaten, auf Ulrich Siegmund, der Spitzenkandidat der AfD. Seine Partei geht ja als klarer Umfragenfavorit in den Wahlabend. Kurz vor der Wahl lag die AfD bei gut 40% und damit deutlich vor der CDU. Siegmund will Ministerpräsident werden, allerdings hat er angekündigt, nur dann regieren zu wollen, wenn seine Partei die absolute Mehrheit bekommt. Was er in dem Fall politisch umsetzen will, das hören wir hier.
2: Ich bin froh, stolz und dankbar, dass wir in diesem Programm den Mut zur Wahrheit leben, den Deutschland braucht. Dass wir das aussprechen, was ausgesprochen werden muss. Wir sagen Ja zu konsequenten Abschiebungen. Wir sagen Ja zur kostenlosen Kita-Versorgung. Wir sagen Ja zur Remigration.
1: Und laut eigenen Angaben hat man sich auch in der Vergangenheit entsprechend vorbereitet und ist bereit, bald schon Regierungsverantwortung zu übernehmen.
3: Wir haben uns professionalisiert, wir haben uns 10 Jahre lang darauf vorbereitet, was wir hier für eine Verantwortung ab September übernehmen werden. Und das ist auch gut so. Und wir sind da angekommen, wo wir richtig sind, nämlich am Volk, in der Mitte der Gesellschaft, mit einem ganz tollen Programm. Und das werden wir ab September hier in Sachsen-Anhalt umsetzen.
1: Wie nahe Siegmund diesem Ziel tatsächlich kommt, sehen wir gleich ab 18 Uhr. Dann schließen die Wahllokale und die ersten Hochrechnungen zur Landtagswahl in Sachsen-Anhalt kommen. Also gleich wird's ernst. Dranbleiben und ab 18 Uhr wissen wir mehr.
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5: Auf der A1 Richtung Bremen gibt es zwischen Hamburg-Ühjendorf und Hamburg-Stillhorn 11 Kilometer Stau. In der Gegenrichtung Richtung Hamburg staut es sich zwischen Bad Oldesloe und Bargteheide auf 2 Kilometern. Auf der A1 Richtung Lübeck kommt es zwischen Scharbeutz und Ratekau zu 8 Kilometern Stau. Ebenfalls auf der A1 Richtung Lübeck ist die Einfahrt Hamburg-Billstedt nach einem Unfall auf eine Spur verengt. Gute Fahrt!
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5: In Bönningstedt sind es aktuell 20 Grad, in Hamburg-Mitte ebenfalls 20 und auch in Blankenese messen wir 20 Grad. In der Nacht sinkt das Thermometer auf milde 13 Grad. Morgen wird es teils wolkig bei anfangs 13 Grad. Im Laufe des Tages steigt das Thermometer auf angenehme 24 Grad an.
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7: Hallo zusammen, ich bin Tarja Nürnberger und es ist soweit, es gibt die ersten Zahlen zur Landtagswahl in Sachsen-Anhalt. Die Wahl, auf die gerade alle schauen, und da checken wir doch mal, wie die Parteien denn so abgeschnitten haben. Wir starten mit der CDU, die landet bei 18,5%, also da hat man sich sicherlich mehr erhofft. Die AfD kommt auf starke 44,5. Schauen wir auf die SPD, hier gibt's 8%, die Linke liegt bei 9,5 und die Grünen ebenfalls bei 9%. Die FDP scheint raus zu sein, 2% gibt's hier nur, BSW bei 4,5. Also, das sind ganz schön spannende Zahlen, die wir da geboten bekommen. Gleich gibt's erste Reaktionen aus der Politwelt, also Statements und die Analyse. Das hört ihr gleich. Vorher gibt's hier besten Rock and Pop.
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1: Also, die AfD gewinnt in Sachsen-Anhalt mit einem Rekordergebnis, aber sie verfehlt nach der ARD-Prognose die absolute Mehrheit. 44,5 sind für die AfD ein historischer Höchstwert bei einer Landtagswahl. 2021 hatte sie noch 20,8. Gleichzeitig stürzt die CDU von 37,1 auf nur 18,5. Das ist praktisch eine Halbierung. So, was machen wir jetzt aus den Zahlen? Das bedeutet gerade, die AfD kann wahrscheinlich eher nicht regieren, denn sie braucht ja die absolute Mehrheit der Sitze. Und ob sie die bekommt, das hängt auch daran, ob das Bündnis Sarah Wagenknecht die 5%-Hürde schafft. Bei der ARD schafft das BSW mit genau 5% knapp den Einzug. Dadurch wird es für die AfD noch schwieriger, eine Sitzmehrheit zu bekommen. Also wir fassen zusammen, die AfD triumphiert, aber sie kann möglicherweise trotzdem nicht regieren. Die bisherige CDU-SPD-FDP-Koalition ist klar abgewählt. Auch Schwarz-Rot-Grün reicht nach dieser Prognose nicht. Im Raum steht damit unter anderem eine CDU-geführte Minderheitsregierung. Aber jetzt warten wir erstmal ab, gleich gibt's erste Stimmen, also dranbleiben.
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1: Es ist ein politischer Erdrutsch in Sachsen-Anhalt. Die AfD wird mit großem Abstand stärkste Kraft und Ulrich Siegmund fährt damit das mit Abstand stärkste Ergebnis seiner Partei bei einer Landtagswahl in Sachsen-Anhalt ein. Aber für die AfD ist heute Abend nicht nur die Höhe des Ergebnisses entscheidend. Siegmund hatte im Wahlkampf klar gesagt, regieren will er nur mit einer absoluten Mehrheit. Ob diese erreicht wird, ist nach den ersten Zahlen noch offen. Wie fällt seine erste Reaktion auf das historische Ergebnis aus? Wir hören direkt mal rein.
2: Diese Frage lässt sich jetzt um 18 Uhr nicht beantworten, aber wir haben genau das geschafft, was wir schaffen wollten. Wir haben in diesem Land Geschichte geschrieben. Das muss man ganz deutlich so sagen. Die Menschen haben hier ein ganz klares politisches Zeichen hier in Sachsen-Anhalt ausgesprochen. Es kann so nicht weitergehen. Wir brauchen eine grundsätzliche politische Wende in diesem Land mit einer Politik, die sich endlich wieder mit unseren eigenen Interessen, unserem eigenen Land beschäftigt. Und demzufolge haben wir alles richtig gemacht und das Ergebnis spricht eine tolle Sprache.
1: Ein deutliches Signal von Ulrich Siegmund und gleichzeitig beginnt damit die erste entscheidende Frage dieses Wahlabends. Wie geht's weiter in Sachsen-Anhalt? Wir bleiben dran für euch.

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2: Und jetzt für euch die drei größten Rocksongs aus dem Jahr 2009.
1: Platz 3.
2: Geschrieben für den Soundtrack für den neuen Transformers-Teil damals, New Divide von Linkin Park. So
1: Platz 2.
2: Auf Platz 2 Green Day mit 21 Guns. Es geht unter anderem um Krieg und Verzweiflung.
1: Platz 1.
2: Nicht zu schlagen im Jahr 2009, dann aber Use Somebody von den Kings of Leon. Ursprünglich übrigens für Kesha geschrieben. Die Band war mit dem Text und mit der Melodie aber so zufrieden, dass sie dann gesagt haben, nee, den nehmen wir selbst. Gute Entscheidung, wenn man am Ende sieht, dass es sogar einen Grammy dafür gab.

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2: Auf der 1 Richtung Bremen gibt es zwischen Hamburg-Oehendorf und Hamburg-Stillhorn 10 Kilometer Stau. In der Gegenrichtung, Richtung Lübeck, ist die Einfahrt Hamburg-Billstedt nach einem Unfall auf eine Spur verengt. Ebenfalls auf der A1 zwischen Scharbeutz und Rathekau Richtung Lübeck steht ihr auf 8 Kilometern. Im weiteren Verlauf zwischen Bad Oldesloe und Bargteheide Richtung Hamburg gibt es 2 Kilometer Stau. Auf der A24 Richtung Hamburg staut es sich zwischen Schwarzenbeck-Grande und Witzhave auf 2 Kilometern. Im weiteren Verlauf zwischen Hamburg-Jänfeld und Hamburg-Horn stockt der Verkehr auf 1 Kilometer. Wir wünschen euch eine gute Fahrt.
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2: Bei euch in Bergedorf sind es aktuell 20 Grad. In Schulau messen wir ebenfalls 20 und auch Bergstedt meldet 20 Grad. In der Nacht sinkt das Thermometer auf milde 13 Grad. Morgen wird es teils wolkig bei anfangs 13 Grad. Im Laufe des Tages steigt das Thermometer auf angenehme 24 Grad an.

0: Für die CDU ist dieser Wahlabend ein herber Rückschlag. Die Partei kommt nach der ersten Prognose nur auf rund 18,5% und verliert damit massiv gegenüber der vergangenen Landtagswahl. Die AfD liegt dagegen bei 44,5% und liegt damit weit vor der CDU. Für die Christdemokraten stellt sich deshalb heute Abend vor allem eine Frage: Warum konnten sie die Wähler nicht mehr erreichen? Eine Antwort gibt's hier von CDU-Generalsekretärin Franziska Hoppermann.
1: Ich habe ja schon gesagt, ich glaube, die Menschen fühlen sich in Teilen nicht gesehen. Und wie gesagt, uns gelingt es im Moment offensichtlich nicht ausreichend, die Menschen emotional so zu erreichen, dass sie uns auf unserem politischen Reformkurs folgen. Und daran arbeiten wir jetzt, wie gesagt, ab morgen weiter auch im Deutschen Bundestag.
0: Eine deutliche Niederlage für die CDU, und jetzt geht es für die Partei um die Frage, welche Konsequenzen sie daraus zieht. Denn klar ist, mit diesem Ergebnis ist die bisherige politische Ausgangslage in Sachsen-Anhalt komplett verändert.

0: Die CDU bleibt zwar zweitstärkste Kraft, liegt aber mit großem Abstand hinter der AfD. Und damit richtet sich der Blick jetzt nicht nur auf die CDU, sondern vor allem auf die Frage, welche Regierung kann unter diesen Voraussetzungen überhaupt gebildet werden? Antworten hört ihr hier, also dranbleiben.
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1: Für die SPD ist dieser Wahlabend ebenfalls bitter. Die Sozialdemokraten kommen nach der ersten Prognose nur auf rund 8% und verlieren damit weiter an Zustimmung. Damit stellt sich für die SPD nicht nur die Frage, wie es mit der Regierungsbildung weitergeht, sondern auch, was bedeutet dieses Ergebnis für die Partei selbst. Dazu hier Spitzenkandidat Armin Willingmann.
2: Also das Wahlergebnis sagt zunächst mal für die SPD, dass wir ziemlich stabil dastehen. Und wenn ich das jetzt gerade mir anschaue, beim ZDF sind wir bei 9%, hier bei Ihnen bei 8, dann weicht das ziemlich von dem ab, was noch vor 3 Monaten prognostiziert wurde. Da hat ja der ein oder andere das Totenglöckchen schon gehört. Und gleichwohl ist die SPD jetzt sehr stabil dabei.
1: Ein ernüchterndes Ergebnis für die SPD und damit steht die Partei vor einer schwierigen Aufarbeitung. Gleichzeitig ist die politische Lage in Sachsen-Anhalt nach diesem Wahlabend gerade noch völlig offen. Die AfD ist mit großem Abstand stärkste Kraft, hatte aber nach der ersten Prognose keine eigene Mehrheit. Und genau deshalb richtet sich der Blick auf die Frage, wer überhaupt bereit ist, mit wem über eine Regierung zu sprechen. Mehr dazu hört ihr gleich.
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0: Anhalt ein historisches Ergebnis eingefahren und ist mit großem Abstand stärkste Kraft geworden. Entsprechend selbstbewusst fällt natürlich die Reaktion aus der Bundespartei aus. Alice Weidel spricht von einem historischen Wahlerfolg und sieht in dem Ergebnis einen klaren Regierungsauftrag.
1: Das ist ein historisches Ergebnis, was wir eingefahren haben. Das ist das Beste. Und mal schauen, was der Abend noch bringt. Also da sind ja die 45% auch noch drin, 44% bis 44,5% jetzt gerade in der 18 Uhr Prognose. Das ist ein historisches Ergebnis. Ich habe es ja gerade gesagt, wenn eine Partei mit uns den Weg gehen will, die Position für Sachsen-Anhalt durchzusetzen, weil wir einen ganz klaren Regierungsauftrag haben, schauen Sie sich unser Ergebnis an. Wir gehen hier durch die Decke. Wir werden in ganz Ostdeutschland durch die Decke gehen, auch im Bund. Schauen Sie sich das an, was mit der CDU passiert. Es ist genau das, was ich seit Jahren prognostiziere. Die CDU wird keine Wahl mehr gewinnen, keine Bundestagswahl. Und damit leitet sich ein ganz klarer Regierungsauftrag an die AfD ab.
0: Ob daraus jetzt tatsächlich eine Regierungsbeteiligung wird, ist allerdings die andere Frage. Denn die AfD hat nach der ersten Prognose keine eigene Mehrheit und die anderen Parteien haben eine Zusammenarbeit mit ihr ausgeschlossen. Damit bleibt die Regierungsbildung die große offene Frage des Wahlabends.
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2: Ich bin Thomas Bleskin. Bei der Landtagswahl in Sachsen-Anhalt liegt die AfD mit Spitzenkandidat Ulrich Siegmund weit vorn. Nach den Prognosen von ARD und ZDF landet die CDU von Ministerpräsident Sven Schulze mit großen Verlusten auf Platz 2. Die Linke büßt Stimmen ein. Die Grünen gewinnen deutlich hinzu, die SPD hält etwa ihren Stimmenanteil. Damit deutet sich eine komplizierte Regierungsbildung an. Der Einzug des BSW in den Landtag steht auf der Kippe. Nach mehreren versuchten Sabotageangriffen auf das deutsche Stromnetz sucht die Polizei am Hambacher Forst mit einem Großaufgebot nach dem 48-jährigen Tatverdächtigen. Er soll Bekennerschreiben verschickt haben, die auf Täterwissen hindeuten.
3: Seit Tagen fahndet die Polizei nach dem 48-Jährigen. Sein Fahrzeug wurde am Freitagabend am Hambacher Forst sichergestellt. Darum erhoffen sich die Ermittler zumindest Spuren in dem Waldgebiet. Die Polizei hat mittlerweile auch Fotos des Mannes veröffentlicht und bittet die Bevölkerung um Hinweise. Der Mann aus NRW könnte auch mit dem Fahrrad unterwegs sein. Er hatte in mehreren Bundesländern Gebäude beschossen, die den Strom in der Region verteilen. Innenminister Dobrindt spricht vom Klimaterrorismus eines Einzeltäters. Thomas Bremser, Redaktion.
2: Die US-Unterhändler Witkow und Kushner sind erstmals in Kiew eingetroffen, um über ein Ende des Ukraine-Kriegs zu sprechen. Die beiden treffen sich heute mit Präsident Zelensky.
4: Der ukrainische Präsident Zelensky begrüßte die Amerikaner unter freiem Himmel vor der Sophienkathedrale. Auf dem Platz stehen viele Erinnerungsfotos an ukrainische Soldaten. Lange haben Witkow und Kushner gezögert, überhaupt die Reise nach Kiew zu machen. In Moskau waren sie viel öfter und auch am Vortag haben sie im Kreml mit Wladimir Putin gesprochen. Allerdings erwarten derzeit weder Moskau noch Kiew eine erfolgreiche Vermittlung der Amerikaner. Jede Seite will die andere militärisch unter Druck setzen. Friedemann Kohler, Nachrichtenredaktion.
2: FIFA-Präsident Gianni Infantino will sich im kommenden Jahr zur Wiederwahl stellen. Das bestätigte eine Sprecherin des Weltfußballverbands. Infantino steht wegen inzwischen zurückgezogener Pläne zur Beteiligung von Investoren an künftigen WM-Geschäften massiv unter Druck. Die UEFA will seine Wiederwahl verhindern und bereitet wegen des Investorendeals ein Strafverfahren vor. Infantino weist den Vorwurf zurück, gegen geltendes Recht verstoßen zu haben.
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5: Auf der A1 Richtung Bremen gibt es zwischen Hamburg-Oehendorf und Hamburg-Stillhorn 10 Kilometer Stau. In der Gegenrichtung, Richtung Lübeck, staut es sich zwischen Scharbeutz und Rathekau auf 7 Kilometern. Ebenfalls auf der A1 Richtung Hamburg steht ihr zwischen Bad Oldesloe und Bargteheide auf 2 Kilometern. Auf der A21 Richtung Bargteheide gibt es zwischen Schwissel und Bad Oldesloe Nord 3 Kilometer Stau. Gute Fahrt!
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5: Bei euch in Hamburg-Mitte sind es aktuell 19 Grad, in Basbüttel messen wir ebenfalls 19 und auch Norderstedt meldet 19 Grad. In der Nacht sinkt das Thermometer auf milde 13 Grad. Morgen wird es teils wolkig bei anfangs 13 Grad, im Laufe des Tages steigt das Thermometer auf angenehme 24 Grad an.
6: Hi zusammen, mein Name ist Talia Nürnberger und ihr seid hier beim Wahlspezial zur Landtagswahl in Sachsen-Anhalt. Die CDU liegt gerade bei 18,5, die AfD bei 44,5, die Linke bei 9,4, die SPD bei 8,2, die FDP bei nur 2,1, Grüne bei 8,9 und BSW bei 5,0. Also richtig spannende Zahlen und gerade auch beim BSW fällt die erste Reaktion aufs Wahlergebnis natürlich positiv aus, denn die Partei schafft nach der ersten Prognose den Einzug in den Landtag und zeigt sich damit entsprechend zufrieden, wie hier die Vorsitzende Amira Mohammed Ali.
7: Ich freue mich natürlich sehr darüber. Es ist jetzt die erste Zahl, der Abend ist noch lang. Also wir sind das BSW ja offenbar dafür gut, dass wir immer ein bisschen Spannung bieten im Laufe eines Abends. Aber ich blicke jetzt mit Zuversicht natürlich auf die weitere Entwicklung.
6: Also das Bündnis Sahra Wagenknecht könnte für die Regierungsbildung eine wichtige Rolle spielen. Ganz anders ist die Ausgangslage bei der CDU. Die Christdemokraten verlieren deutlich, bleiben aber zweitstärkste Kraft. Das Statement von Ministerpräsident Sven Schulze hört ihr hier.
8: Und man muss dieses Ergebnis, diese erste Prognose, die wir haben, nicht nur zur Kenntnis nehmen, sondern sie sagt einiges aus. Und zuallererst, wir leben in einer Demokratie, möchte ich dem Wahlsieger gratulieren. Der Wahlsieger, die AfD, ist jetzt stärkste Kraft im Landtag von Sachsen-Anhalt. Manche sagen, es wäre ein schwarzer Tag für Sachsen-Anhalt. Ich sage, das ist Demokratie. Und die Menschen sind heute zur Wahl gegangen. Wir haben eine Wahlbeteiligung, die wahrscheinlich zwischen 75% und 80% liegt. Das hatten wir für eine Landtagswahl so auch noch nie. Und die Menschen haben damit auch ein Zeichen gesetzt. Und es gilt jetzt für diejenigen, die im Landtag Verantwortung tragen, aber auch darüber hinaus, über Sachsen-Anhalt, dass man damit umgeht und dass man dieses Zeichen auch erkennt.
6: Also politisch bleibt für die CDU jetzt einiges aufzuarbeiten und vor allem die Regierungsbildung, die dürfte in den kommenden Tagen für ordentlich Diskussionen sorgen. Weitere Einschätzungen und Stimmen hört ihr hier gleich. Solange gibt's eine geile Nummer und zwar Placebo mit Every You, Every Me.

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1: Das Ergebnis der CDU sorgt auch auf Bundesebene für deutliche Reaktionen. CDU-Generalsekretärin Nina Wagen spricht von einem schlimmen Tag für die Partei. Gleichzeitig betont sie, das Ergebnis müsse akzeptiert werden.
2: Jetzt geht es darum, dass wir in der Bundesregierung gemeinsam, ohne Streit, alles andere, was notwendig ist, auf den Weg bringen. Rente, Pflege, Bürokratieabbau. Das werden wir tun, das werden wir gemeinsam tun. Und es muss dann auch so sein, dass die Menschen noch mehr mitgenommen werden, dass wir ihre Sorgen, die sie haben, ernst nehmen und dass wir ihnen auch aufzeigen, wohin wir wollen mit diesen Maßnahmen, die wir in Berlin treffen. Das haben wir wahrscheinlich noch nicht gut genug gemacht.
1: Jetzt geht es für die Christdemokraten vor allem darum, das Ergebnis aufzuarbeiten. Auch bei den Grünen ist die Stimmung angespannt. Die Partei muss sich mit dem starken Abschneiden der AfD auseinandersetzen, schafft aber gleichzeitig den Wiedereinzug in den Landtag. Die Grünen-Spitzenkandidatin Susanne Siebora-Seitlitz blickt deshalb mit gemischten Gefühlen auf den Wahlabend.
3: Für uns ist das ein schwieriger Abend. Für uns ist das ein Abend, der für uns auch schwierig für das Land sich darstellt. Wenn wir eine drohende AfD-Alleinregierung sehen, dann ist das was viele Menschen im Land besorgt. Das hat am Ende auch zu unserem guten Wahlergebnis beigetragen. Die Menschen haben Hoffnung in uns gesetzt. Die Zivilgesellschaft hat Hoffnung in Bündnis 90 die Grünen gesetzt, diese AfD-Alleinregierung zu verhindern. Wir wissen noch nicht, ob das gelingen kann. Wir haben jetzt alles gegeben. Jetzt heißt es noch hoffen bis zum Ende des Jahres, bis zum Ende des Tages. Aber ich will an dieser Stelle auch sehr deutlich sagen, diese Hoffnung, die werden wir nicht enttäuschen. Wir werden in diesem Landtag immer der Antagonist der Rechtsextremen sein. Das werden wir auch dann bleiben, wenn die so stark sein, wie es heute droht auszusehen.
1: Und während die Parteien die Ergebnisse einordnen, bleibt die zentrale Frage des Abends: Wie sieht die politische Zukunft Sachsen-Anhalts aus? Und wer kann am Ende eine Regierung bilden?
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1: Auf der A1 Richtung Bremen gibt es zwischen Hamburg-Oehendorf und Hamburg-Stillhorn 11 Kilometer Stau. In der Gegenrichtung Richtung Lübeck staut es sich zwischen Scharbeutz und Rathekau auf 6 Kilometern. Auf der A24 Richtung Hamburg stockt der Verkehr zwischen Schwarzenberg-Grande und Witzhave auf 2 Kilometern. Habt eine gute und sichere Fahrt.
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1: In Basbüttel sind es aktuell 18 Grad, in Bergstedt ebenfalls und auch in Norderstedt messen wir 18 Grad. In der Nacht sinkt das Thermometer auf milde 13 Grad. Morgen wird es teils wolkig bei anfangs 13 Grad. Im Laufe des Tages steigt das Thermometer auf angenehme 24 Grad an.

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1: Und eigentlich stehen Social Distortion für Punk pur. Egal was, sie sind dagegen und hauen's dir um die Ohren. Aber diesmal nicht. Nee.

0: Single kommen sie nämlich so ganz zart daher. Tonight ist eine Ballade und eine Liebeserklärung von Frontmann Mike Ness an seine Frau Christine, mit der er übrigens seit über 30 Jahren verheiratet ist.
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0: Hier ist die neue von Social Distortion. Hier ist Tonight.
1: Yes.

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2: Spannend ist an diesem Wahlabend der Blick auf das Bündnis Sarah Wagenknecht. Die Partei hat den Einzug in den Landtag nach der ersten Prognose knapp geschafft und könnte damit bei der Regierungsbildung eine entscheidende Rolle spielen. Denn BSW-Spitzenkandidatin Claudia Wittich schließt eine Zusammenarbeit mit der AfD ausdrücklich nicht aus.
3: Wir haben ja von Anfang an gesagt, dass wir immer in der Sache entscheiden werden, mit wem wir für spezifische Projekte zusammenarbeiten möchten. Und es gibt natürlich Projekte, die wir uns mit der AfD sehr gut vorstellen können zu machen. Die Energiepreisproblematik ist in Sachsen-Anhalt ein Riesenthema. Dafür ist nicht zuletzt auch die AfD wahrscheinlich gewählt worden. Das ist bei uns auch ein sehr wichtiger Punkt. Das kann man mit der AfD zusammen machen. Es gibt andere Punkte, wo wir eher nicht so große Schnittmengen sehen. Ich denke, wir bleiben bei unserer Entscheidung, die wir vor der Wahl angekündigt haben, immer inhaltlich einzeln zu entscheiden.
2: Also das BSW hält sich damit grundsätzlich die Möglichkeit einer Zusammenarbeit mit der AfD offen. Ob daraus tatsächlich Gespräche oder gar eine Regierungsbeteiligung entstehen, das wird sich noch zeigen. Deutlich anders fällt die Reaktion bei der Linken aus. Parteivorsitzende Heidi Reicheneck betont, die AfD ist zwar stärkste Kraft geworden, aber die Mehrheit der Menschen in Sachsen-Anhalt hat sie nicht gewählt. Und genau bei diesen Menschen sieht sie jetzt vor allem eins, sehr viel Sorge.
4: Es ist vollkommen klar, mit einer rechtsextremen Partei darf es niemals eine Zusammenarbeit geben, weil diese Partei jede Chance nutzt, um ihren Einfluss auszubauen. Und der Mehrheit der Menschen in diesem Land, die AfD übrigens nicht gewählt haben, vor allem möchte ich nochmal auf die jungen Leute verweisen bei den U18-Wahlen, die sehr deutlich gezeigt haben, was sie von dieser Partei halten, weil sie jede Chance nutzt, um deren Leben zur Hölle zu machen. Gerade hier in Sachsen-Anhalt haben viele Menschen jetzt Angst. Menschen mit Migrationshintergrund, queere Menschen, Menschen, die sich als eher links verstehen, Menschen mit Behinderung, Menschen, die Arbeit suchen. Und ich finde, es ist jetzt wichtig, den Menschen zu sagen, egal wie schwer das ist, ihr seid nicht allein, habt keine Angst.
5: Wenn wir jetzt gerade bei den jungen Menschen sind, will ich Jörg dazu holen.
2: Also Reicheneck stellt damit vor allem die Perspektive der Menschen in den Mittelpunkt, die nicht für die AfD gestimmt haben. Und damit zeigt sich an diesem Wahlabend auch die große gesellschaftliche Spannbreite der Reaktionen. Auf der einen Seite der historische Wahlerfolg der AfD, auf der anderen die Sorge und der politische Widerstand dagegen. Wie daraus am Ende eine Regierung entstehen soll, das bleibt noch offen. Und das war's mit diesem Wahlspezial an diesem interessanten Abend. Die Updates gibt's natürlich trotzdem bei uns, aber jetzt geht's hier erstmal weiter mit den Konzertkrachern XXL. Der Kollege Per Eggers entführt euch wieder in die Welt der Live-Musik. Und ich sag für heute Abend tschüss, mein Name ist Talia Nürnberger und ich wünsche euch an der Stelle einen schönen Sonntagabend.

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1: Ich bin Thomas Bleskin. Bei der Landtagswahl in Sachsen-Anhalt hat die AfD ihren Stimmenanteil nach den Hochrechnungen mehr als verdoppelt und liegt mit rund 44% klar vorn. Die CDU von Ministerpräsident Schulze fällt auf etwa 18,5% zurück. Linke, Grüne und SPD liegen jeweils unter 10%. Das BSW muss um den Einzug in den Landtag bangen. Eine Regierungsbildung dürfte schwierig werden, da keine andere Partei mit der AfD koalieren will.
2: So schlecht hat die CDU in Sachsen-Anhalt noch nie abgeschnitten. Und damit hätte ja auch keiner gerechnet. Neben mir sagten Parteimitglieder, das ist Wahnsinn, ich bin einfach in Schockstarre. Und es gibt jetzt auch die ersten Rücktrittsforderungen an den bisherigen Parteichef und Ministerpräsidenten in Sachsen-Anhalt, Sven Schulze. Eine ehemalige CDU-Ministerin sagte mir, es brauche jetzt einen Neuanfang in der CDU. Aus Magdeburg, Simon Kremer.
1: Der russische Außenminister Lavrov hat mit deutlichen Worten auf Vorwürfe aus Deutschland reagiert, hinter dem versuchten Sprengstoffanschlag am Flughafen in Leipzig zu stecken. Das sei der Beginn eines echten Krieges, sagte Lavrov dem russischen Staatsfernsehen. Bundesinnenminister Dobrindt rechnet laut Bild am Sonntag damit, dass solche Attacken zunehmen.
3: Dobrindt will deshalb vor allem die Abwehr hochfahren. Die neue Drohneneinheit der Bundespolizei soll bis Jahresende von 70 auf 300 Kräfte wachsen. Außerdem sollen Stromanbieter oder Wasserwerke künftig selbst Drohnen abwehren dürfen. Gegen Hacker arbeitet das Ministerium an einem digitalen Schutzschild. Kanzler Merz spricht nach dem Drohnenvorfall eine klare Warnung an Moskau aus und sagt, Deutschland sei fest entschlossen, sich zu verteidigen. Russland weist die Vorwürfe weiter zurück. Der russische Botschafter sagt, sein Land wolle keinen Krieg mit Deutschland oder der NATO. Zoe Tassovali, Nachrichtenredaktion.
1: Die Türkei will ihr erstes Atomkraftwerk in Kürze in Betrieb nehmen. Laut Energieministerium befindet sich der erste Reaktor derzeit in einer intensiven Testphase. Das Kraftwerk an der Mittelmeerküste wird unter Federführung des russischen Staatskonzerns Rosatom gebaut und soll insgesamt 4 Reaktoren bekommen. Und zum Sport Formel 1. Kimi Antonelli hat sein Heimrennen gewonnen. Der Mercedes-Pilot aus Bologna holte beim Großen Preis von Italien in Monza seinen 7. Saisonsieg. Teamkollege George Russell wurde 2., Max Verstappen 3.
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4: Auf der A1 Richtung Bremen gibt es zwischen Hamburg-Oehlendorf und Hamburg-Stillhorn 11 Kilometer Stau. Auf der A1 in der Gegenrichtung, Richtung Lübeck, zwischen Scharbeutz und Rathekau staut es sich auf 4 Kilometern. Gute Fahrt!
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4: Bei euch in Schulau sind es aktuell 17 Grad. In Kirchwerder messen wir 16 Grad. Auch in Wedel zeigt das Thermometer 17 Grad. In der Nacht sinkt das Thermometer auf frische 13 Grad. Morgen wird es teils bewölkt bei anfangs 13 Grad. Im Laufe des Tages steigt das Thermometer auf angenehme 25 Grad an.
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5: Einen wunderschönen guten Abend zusammen. Herzlich willkommen zu unseren Rockkrachern XXL. Ich bin Pegas und ich habe heute für euch wieder jede Menge geile Mucke mit am Start. Metallica sind zum Beispiel dabei. Dann haben wir Gunn mit drin. Oder auch die Broilers, Volbeat, die Eros, Del Silencio, die Red Hot Chili Peppers, Green Day und wie sie alle heißen. Und wir starten heute mit Gary Moore. Der ist ja mit 16 schon von zu Hause weg aus Ost-Belfast. War auch nicht besonders gemütlich damals dort. Und ist von Ost-Belfast nach Dublin, auch gefährlich, und hat dort schon damals ganz früh Phil Lynott getroffen, mit dem er dann ja später Thin Lizzy groß machen sollte. Und die haben in einer Jazzband gespielt namens Colosseum 2 und vor allen Dingen hat dort Gary Moore gespielt. Und er hat dann auch noch später in einer Combo gespielt, die heißt Skid Row. Aber es war natürlich nicht die gleichnamige amerikanische Band, sondern er hat bei einer irischen Band gespielt, die auch so hieß, und hat dann seine Gitarre für die Combo Dr. Strangely Strange auch noch durchgeballert. Und erst dann ging es mit der Gary Moore Band und mit Thin Lizzy richtig um die Häuser und er wurde zu einem der bekanntesten und besten Gitarristen aller Zeiten. Und den hören wir jetzt zum Start rein. Hier ist Gary Moore mit Friday on My Mind.

Gary Moore mit Friday on my mind. Und jetzt gibt's die Jungs von Green Day und die haben nicht mehr alle Seiten an der Gitarre. Also das kann man, glaube ich, mal feststellen. Das fängt damit an, dass sie sagen, dass ihr Geheimnis, das sie haben, wenn sie auf Tour sind, ist, dass sie sich alle immer gegenseitig massieren. Das entspannt. Ja. Auf Tour ist mittlerweile Gott sei Dank ein Masseur dabei. Ich glaube, das ist vielleicht mir auch ein bisschen lieber. Weiß nicht, ob der Engelhardt mich jetzt immer massieren müsste im Studio. Ich glaube, das fände ich komisch. Dann ihre Namen sind natürlich auch ein bisschen komisch, oder? Der eine heißt Trey Cool, der andere Durnt. Was ist das für ein Name? Für Mike Pritchard, den Bassisten. Der war halt in der Highschool der Meister im Airbass spielen und hat dann immer in die nicht vorhandenen Saiten gehauen und hat da dabei immer den Ton nachgemacht. So dun, dun, dun, dun, dun, dun, dun, dun. Und das haben sie ihn einfach Durnt genannt. Und Billy Joe Armstrong, der hieß früher nur $2 Bill, weil er an seiner Schule Joints für $2 vertickt hat. Tja, Marihuana stand dann auch noch Pate für den Bandnamen, denn ein sogenannter Green Day ist ein Tag, an dem man nichts anderes macht, außer kiffen. Hier sind die Jungs, hier sind Green Day mit Arm.

Metallica und The Unforgiven Part 2. Und jetzt gibt's eine Band aus Waldorf, Maryland, nämlich Good Charlotte, benannt nach einem Kinderbuch, aus dem die Mama der beiden Gründungsmitglieder immer vorm Einschlafen vorgelesen hat. Und diese gute Frau hieß Robin Madden und sie hat 1979 eineiige Zwillingsbrüder auf die Welt gebracht, und zwar Joel und Benji Madden. Und da klingelt doch gleich was, oder? Und zwar nicht in erster Linie wegen ihrer großartigen musikalischen Leistung, sondern bei den Jungs Benji und Joel Madden, da denkt man doch sofort, sag mal, also mindestens einer von denen hat doch mal was mit Paris Hilton, oder nicht? Tatsächlich ja, Benji war wirklich mal mit Paris Hilton zusammen, ist aber seit 2014 vor allem mit Schauspielerin Cameron Diaz zusammen, die haben auch Kinder. Sein Bruder Joel, der ist seit 2010 mit Paris Hiltons bester Freundin, mit Nicole Richie verheiratet. Er ist also der Schwiegersohn von Lionel Richie, und ganz nebenbei machen die Madden Boys eben auch noch gute Musik, und die hören wir uns jetzt an. Hier sind Joel und Benji Madden alias Good Charlotte. Hier ist I Don't Wanna Be In Love.

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1: Nabend, es geht schon in die nächste halbe Stunde und da habe ich jetzt für euch Three Doors Down mit Kryptonite, Kiss, Rock'n'Roll All Night und wir legen los mit Linkin Park. Hier ist Up From The Bottom.

Three Doors Down mit Kryptonite und jetzt geht's weiter mit den Foo Fighters. Und wisst ihr, was Foo Fighters eigentlich mal waren früher? Sie gab's wirklich. Als Foo Fighter bezeichnet die Ufologie und die Parawissenschaft Leuchterscheinungen, die vorgeblich während des Zweiten Weltkriegs von alliierten Flugzeugbesatzungen während ihrer Einsatzflüge beobachtet worden sind. Foo ist da die amerikanisierte Version des französischen Wortes für Feuer, Feu, und deshalb heißen die so, ist quasi Musik aus einer anderen Galaxie. So haben die das sich zusammengepuzzelt und passend dazu prangt auf ihrem Durchbruchalbum The Color and the Shape auch eine ganz riesengroße Space-Kanone. War also absolutes Thema für die Foo Fighters. Und Fun Fact zu der Scheibe, der Originaldrummer der Foos, William Goldsmith, der hat gekündigt noch während der Albenarbeiten zum ersten Album, weil Dave Grohl einfach alle Schlagzeugparts auf dem Album selber eingespielt hat. Ist halt Mist, wenn der Frontmann deiner Band auch noch nebenbei der beste Drummer ist, den es überhaupt gibt und dreimal besser als du. Deshalb brauchten sie dann Ersatz für William Goldsmith und haben Alanis Morissette, ihren Trommler, abgejagt. Das war kein geringerer als Taylor Hawkins und dann ging's steil durch die Decke. Dieses Duo hat die Foo Fighters natürlich absolut geprägt und trotz Taylors Tod sind sie jetzt bei unserem nächsten Song auch noch zusammen gewesen aus 2007. Hier sind die Foo Fighters mit The Pretender.

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7: Ich bin Thomas Bleskin. Bei der Landtagswahl in Sachsen-Anhalt hat die AfD ihren Stimmenanteil laut den Hochrechnungen mehr als verdoppelt und liegt mit gut 44% klar vorn. Die CDU von Ministerpräsident Schulze stürzt auf gut 18% ab. Für eine AfD-Alleinregierung reicht das allerdings nicht. Da keine andere Partei mit ihr koalieren will, dürfte die Regierungsbildung schwierig werden. Die Wahlbeteiligung erreichte mit rund 78% einen Rekordwert. Nach mehreren versuchten Sabotageangriffen auf das deutsche Stromnetz sucht die Polizei am Hambacher Forst mit einem Großaufgebot nach dem 48-jährigen Tatverdächtigen. Er soll Bekennerschreiben verschickt haben, die auf Täterwissen hindeuten.
8: Seit Tagen fahndet die Polizei nach dem 48-Jährigen. Sein Fahrzeug wurde am Freitagabend am Hambacher Forst sichergestellt. Darum erhoffen sich die Ermittler zumindest Spuren in dem Waldgebiet. Die Polizei hat mittlerweile auch Fotos des Mannes veröffentlicht und bittet die Bevölkerung um Hinweise. Der Mann aus NRW könnte auch mit dem Fahrrad unterwegs sein. Er hatte in mehreren Bundesländern Gebäude beschossen, die den Strom in der Region verteilen. Innenminister Dobrindt spricht vom Klimaterrorismus eines Einzeltäters. Thomas Bremser, Redaktion.
7: Das deutsche Raumfahrtunternehmen ESA Aerospace hat bei seinem zweiten Testflug 5 Satelliten erfolgreich in die Erdumlaufbahn gebracht. Die Rakete startete in Norwegen und setzte die Satelliten in rund 500 Kilometern Höhe aus.
9: Beim ersten Versuch war nach gerade mal 30 Sekunden Schluss. Diesmal schaffte es die 28 Meter hohe Rakete bis ins All. An Bord 5 wissenschaftliche Satelliten und ein Experiment. Für Europa ist das mehr als nur ein Raumfahrterfolg. Viele europäische Satelliten fliegen bisher mit US-Raketen ins All. Diese Abhängigkeit soll verkleinert werden und weitere Raketen starten. ESA Aerospace-Chef Metzler sagt, Europa habe jetzt einen eigenen Zugang zum Weltraum. Kanzler Merz spricht sogar vom Beginn einer neuen Ära. Zoeta Sovali, Nachrichtenredaktion.
7: Zum Sportfußball. Der FC Augsburg ist erstmals in seiner Vereinsgeschichte Tabellenführer der Fußball-Bundesliga. Die Mannschaft gewann bei Eintracht Frankfurt mit 4:1 und holte damit den zweiten Sieg im zweiten Saisonspiel. Frankfurt war früh durch Burkhardt in Führung gegangen, Augsburg drehte die Partie aber nach der Pause mit 4 Treffern. Die Eintracht wartet dagegen weiter auf den ersten Ligasieg der Saison.
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10: Auf der A1 Richtung Hamburg gibt es zwischen dem Dreieck Hamburg Südost und dem Dreieck Norderelbe einen Unfall. Die Fahrbahn ist auf eine Spur verengt. Es staut sich auf 5 Kilometern. Gute Fahrt.
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10: In Hamburg-Mitte haben wir aktuell 15 Grad, ebenso in Ellerbeck und auch Blankenese meldet 15 Grad. In der Nacht sinkt das Thermometer auf frische 13 Grad. Morgen wird es teils bewölkt bei anfangs 13 Grad. Im Laufe des Tages steigt das Thermometer auf angenehme 25 Grad an.
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1: Auf geht's in Runde 2 bei unseren Rockkrachern XXL. Ich bin Pegas und wir legen los mit einer Nummer voller Liebe, nämlich Blink-182's All the Small Things. Und da geht's einmal um die Freundin von Frontmann Tom DeLonge. Die hat sich nämlich beschwert, dass immer alle Sänger Liebeslieder über ihre Freundin machen. Nur er hat noch keinen Song über seine Freundin geschrieben. Und hat gesagt, okay, alles klar, hier ist er. Es gibt aber noch eine zweite Liebesgeschichte hinter diesem Song. Bei den Dreharbeiten zu dem Video hat nämlich Bassist Mark Hoppes seine Frau kennengelernt. Die hat damals für MTV gearbeitet. Und wie hat er sie kennengelernt? Frontmann Tom DeLonge hat den üblichen Scherz gemacht. Der ist nämlich immer mit ihm rum, hat die Frauen angetickt und hat gesagt, also kennst du eigentlich schon meinen Freund Mark? Wolltest du nicht mal mit ihm auf ein Date gehen? Und das hat er tatsächlich auch bei ihr gemacht. Sie hat natürlich erstmal Nein gesagt, aber so hat alles angefangen. Später haben sie sich dann doch auf ein Date getroffen. Mittlerweile sind sie verheiratet und auch das ist eine Liebesgeschichte hinter Blink 182's All the Small Things.

2 und All the Small Things. Und weiter geht's jetzt mit einem Song. Da dreht sich's einmal um ein Motorrad auf der Bühne und um den Hamer A7 Phantom. Und das klingt ja jetzt erstmal wie eine Waffe oder wie ein totschickes Auto. Es ist ein Synthesizer, der A7 Phantom, und den hat die Plattenfirma Glenn Tipton von Judas Priest geschickt, damit er den mal ausprobiert. Und als er das erste Mal draufgedrückt hat, das klang wie aufs Gaspedal drücken. Und deshalb wurde aus dem Ausprobieren von diesem Hamer A7 Phantom der Song Turbo Lover, denn das klang so ein bisschen wie ein Motorrad. Und klar, wir wissen das alles, Motorräder sind ein großes Thema bei Judas Priest. Rob Halford ist ja auch immer wieder mit einem Motorrad auf die Bühne gefahren gekommen, hat auch einen schlimmen Motorradunfall mal gehabt, ne? Das müssen wir auch mal dazu sagen. Aber so über diesen A7 Phantom von Hamer hat sich eben Turbo Lover entwickelt. Und das ist die Geschichte dahinter. Das Ding ist, das ist der einzige Song, wo offiziell eben dieser Hamer A7 Phantom benutzt wurde. Der hat sich überhaupt nicht durchgesetzt, aber durch diesen Song kennt ihn quasi jeder, weil er das Motorradgeräusch hier nachmacht. Hier sind Judas Priest mit Turbo Lover.

Volbeat und Wait a Minute, My Girl. Und jetzt gibt's die Oi-Punks schlechthin, nämlich die Broilers. Oi-Punk ist ja eine der bekanntesten Punk-Bewegungen aus England und das wollten sie unbedingt sein und deshalb wollten sie Oi, also OI, auch in ihrem Namen drin haben. Deshalb heißen die Broilers. Das ist nichts mit dem Hähnchen zu tun, sondern eben, weil sie ein Wort gesucht haben, wo I mit drin ist, um einfach ihre Identität auch mit in ihren Bandnamen zu bringen. Und wenn wir mal drüber nachdenken, so viele Namen mit OI gibt's jetzt nicht. Ich meine, niemand nennt sich Toilette. Heroin würde ich auch nicht nehmen. Ne, da wird's ja auch nicht Oi ausgesprochen. Ahoi ginge noch. Und eine Band, die Ahoi heißt. Fände ich jetzt auch schon ganz geil. Aber Broiler war das Beste, was sie rausgefunden haben. Und damit sind sie natürlich auch legendär geworden. Und wir spielen sie jetzt. Hier sind die Broilers. Und tanzt du noch einmal mit mir.

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1: Wir sind schon wieder in der letzten halben Stunde angekommen. Es geht immer so schnell, wenn die Musik gut ist, oder? Aber das soll uns nicht stören, denn die Musik bleibt auch gut. Jetzt gibt's John Fogerty zusammen mit den Foo Fighters und Fortunate Son, Green Day mit When I Come Around. Und hier sind Airborne und Here She Comes.

John Fogerty, zusammen mit den Foo Fighters singt er einen seiner größten Songs, nämlich Fortunate Son. Und das war schon fast wieder für heute mit den Rockkrachern XXL. Ich hoffe, es hat euch Spaß gemacht. Ich bin Per Eggers, ein paar Sachen habe ich jetzt noch. Die Scorpions, Tainted Love, die Red Hot Chili Peppers, Give It Away. Und hier sind Flogging Molly mit Devil's Dance Floor. Euch noch einen schönen Abend. Ich hoffe, wir hören uns am Montag in der Morning Rock Show ab 5. Ich würde mich freuen. Bis dahin, macht's gut. Tschüss.

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1: Ich bin Ursula Winkler. Bei der Landtagswahl in Sachsen-Anhalt liegt die AfD mit Spitzenkandidat Ulrich Siegmund mit weitem Abstand vorn. Nach den Hochrechnungen von ARD und ZDF landet die CDU von Ministerpräsident Sven Schulze mit massiven Verlusten auf Platz 2. Die AfD sieht den Auftrag zur Regierungsbildung bei sich.
2: Für eine Alleinregierung der AfD reicht es laut Hochrechnungen allerdings nicht, obwohl sie ihren Stimmanteil im Vergleich zur letzten Wahl mehr als verdoppelt hat. Und die anderen Parteien wollen mit der AfD nicht zusammenarbeiten. Das macht die Bildung einer neuen Landesregierung extrem schwierig, zumal der Einzug des BSW in den Landtag noch auf der Kippe steht. Hier in Berlin hat das Wahlergebnis eine Schockstarre ausgelöst, es gibt eine Menge aufzuarbeiten. Unklar ist auch, was das Wahlbeben für die schwarz-rote Koalition im Bund bedeutet. David Riemer, Berlin.
1: In 2 Wochen, am 20. September, folgen 2 weitere Landtagswahlen in Ostdeutschland, in Mecklenburg-Vorpommern und im Land Berlin. In Thüringen haben mehrere Ex-Mitglieder des BSW eine neue Partei gegründet. Sie heißt Thüringen gerecht. Zur Vorsitzenden wurde die ehemalige BSW-Landeschefin Katja Wolf gewählt.
3: Nach einem Dauerkrach mit Parteigründerin Sarah Wagenknecht haben fast alle BSW-Abgeordneten in Thüringen die Partei verlassen. Dass sie so schnell eine neue gründen, war eigentlich nicht geplant. Die Parteigründung sei spontan passiert, hieß es. Die Abgeordneten wollen die Koalition aus CDU, SPD und BSW weiter unterstützen. So würde sich an den Mehrheitsverhältnissen nicht viel ändern. Dennoch will die AfD einen Antrag auf Neuwahlen stellen. Dafür wäre im Landtag dann eine Zweidrittelmehrheit nötig. Thomas Bleskin, Nachrichtenredaktion.
1: Die Polizei hat ihre groß angelegte Suche nach dem Verdächtigen hinter versuchten Sabotageangriffen auf das deutsche Stromnetz am Hambacher Forst ohne Ergebnis beendet. Nach Angaben der Kölner Polizei wurden weder der 48-Jährige noch Hinweise auf ihn gefunden. Die Fahndung werde aber fortgesetzt. Wegen der Sabotageaktionen wird seit Tagen nach dem Tatverdächtigen gesucht. Der Mann soll Bekennerschreiben verschickt haben, die nach Einschätzung von Bundesinnenminister Dobrindt auf Täterwissen hindeuten. Zum Fußball. Der FC Augsburg ist erstmals in seiner Vereinsgeschichte Tabellenführer der Bundesliga. Die Schwaben gewannen bei Eintracht Frankfurt mit 4:1 und holten damit den 2. Sieg im 2. Saisonspiel. Davor verlor der Hamburger SV gegen Mainz 05 mit 0:5.
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4: Auf der A1 Richtung Hamburg gibt es zwischen Dreieck Hamburg Südost und Dreieck Norderelbe einen Unfall. Die Fahrbahn ist auf eine Spur verengt, der Stau ist 5 Kilometer lang. Gute Fahrt.
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4: In Ellerbeck sind es aktuell 15 Grad, in Langenhorn ebenfalls 15 und in Basbüttel messen wir genauso 15 Grad. In der Nacht sinkt das Thermometer auf frische 13 Grad. Morgen wird es teils bewölkt bei anfangs 13 Grad. Im Laufe des Tages steigt das Thermometer auf angenehme 25
0: Grad. 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

Marketing-Experten sagen, die nächsten 3 Sekunden entscheiden, ob du dranbleibst oder nicht. Und, hat's funktioniert? Dann gleich weiter so. Metallica.

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1: Nickelback kündigen ihr inzwischen schon 11. Album an mit der ersten Single Rattle the Cage.

0: Everything Under the Sun wird das neue Album heißen, kommt am 30. Oktober raus und soll alle Nuancen der Band abdecken, von ganz leise bis ganz laut.
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2: Und für die erste Single haben sie sich gleich mal Motley Crue-Gitarrist John Five dazu geholt. Hier sind Nickelback mit Rattle the Cage.
1: Yes.

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1: Sommer, Sonne, Sex. Nicht unbedingt. Lese ich jetzt hier dieser. Also, heute sind auch geile Studien rausgekommen. Also, schon ab 26 Grad sinkt die Lust auf Sex.
3: Würde ich abschlägig bescheiden, diese Studie.
1: 26 Grad ist doch jetzt noch nicht so heiß zum.
3: Aber ist schon warm, da schwitzt man schon.
1: Ich schwitze schon bei 15 Grad.
3: Das ist ja jetzt auch subjektiv und die Rockbuddies haben safe bestimmt auch gerade darüber nachgedacht, ab wie viel Grad. 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
1: Was ist eigentlich da?
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1: Ich bin Ursula Winkler. Bei der Landtagswahl in Sachsen-Anhalt liegt die AfD nach den ersten Hochrechnungen von ARD und ZDF deutlich vorn. Die Partei von Spitzenkandidat Ulrich Siegmund kann ihr Ergebnis mehr als verdoppeln. Auf Platz 2 steht die CDU von Ministerpräsident Sven Schulze, die dramatische Verluste verbuchen muss.
2: Ja, hier bei der CDU-Wahlkampfparty war einfach stiller, als die Prognose um 18 Uhr kam. Unfassbare Stille. Also so schlecht hat die CDU in Sachsen-Anhalt noch nie abgeschnitten. Und damit hätte hier auch keiner gerechnet. Neben mir sagten Parteimitglieder, das ist Wahnsinn, ich bin einfach in Schockstarre. Und es gibt jetzt auch die ersten Rücktrittsforderungen an den bisherigen Parteichef und Ministerpräsidenten in Sachsen-Anhalt, Sven Schulze. Eine ehemalige CDU-Ministerin sagte mir, es brauche jetzt einen Neuanfang in der CDU. Aus Magdeburg, Simon Krämer.
1: Nach der Landtagswahl in Sachsen-Anhalt hat es in mehreren deutschen Städten Proteste gegen die AfD gegeben. In Frankfurt am Main demonstrierten nach Polizeiangaben rund 2500 Menschen dafür, ein Verbotsverfahren gegen den klaren Wahlsieger AfD zu prüfen. Auch in Berlin gingen am Abend hunderte Menschen mit ähnlichen Forderungen auf die Straße. Auch etwa in Mainz wurde deswegen demonstriert. Der ukrainische Präsident Zelensky ist wenig optimistisch über die Aussichten auf einen baldigen Frieden. Das sagte er nach seinen Gesprächen mit Vertretern der USA und Europas. Es sehe danach aus, dass sich der Krieg bis zum Winter ziehe, sagte Zelensky in Kiew.
3: Erstmals waren die US-Vermittler in Kiew. Die Gespräche seien auch äußerst inhaltsvoll gewesen, sagt Präsident Zelensky. Konkrete Ergebnisse gab es aber nicht. Die Ukraine, Europa und Amerika würden sich in Kürze wieder treffen. Die US-Seite wünscht sich auch wieder direkte Gespräche zwischen Russland und der Ukraine. Doch ob die in absehbarer Zeit auf höchster Ebene stattfinden, ist mehr als fraglich. Die US-Vermittler hatten zuvor 3 Stunden mit Russlands Präsident Putin gesprochen. Thomas Bremser, Nachrichtenredaktion.
1: Zum Fußball. Der FC Augsburg ist erstmals in seiner Vereinsgeschichte Tabellenführer der Bundesliga. Die Schwaben gewannen bei Eintracht Frankfurt mit 4:1 und holten damit den 2. Sieg im 2. Saisonspiel. Davor verlor der Hamburger SV gegen Mainz 05 mit 0:5. In der 2. Liga hat Hertha BSC die Tabellenspitze übernommen mit einem 2:1 gegen Magdeburg. Osnabrück besiegte Braunschweig mit 3:1 und Heidenheim gewann mit 1:0 gegen Greuther Fürth.
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4: Auf der A1 Richtung Bremen gibt es zwischen Hamburg-Harburg und dem Horster Dreieck dichten Verkehr. In der Gegenrichtung zwischen Dreieck Hamburg-Südost und Hamburg-Stillhorn stockt der Verkehr auf 2 Kilometern. Gute Fahrt.
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4: In Pinneberg sind es aktuell 15 Grad, in Wedel haben wir 16 Grad und in Neu-Wulmsdorf messen wir ebenfalls 15 Grad. In der Nacht sinkt das Thermometer auf milde 14 Grad. Morgen wird es teilweise bewölkt, bei anfangs 14 Grad. Im Laufe des Tages steigt das Thermometer auf angenehme 24 Grad an.
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1: Frankreich hat nicht nur eine brandgefährliche Fußballnationalmannschaft, sondern neuerdings sind sie auch in Sachen Hardrock ganz weit vorne. Aus Paris bringen uns die 80er mit vollem Körpereinsatz auf die Bühne zurück und auch was die Frisuren angeht, also ich sag nur Haarspray 5000.
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1: Hier sind Harsh mit ihrer neuen Scheibe All I Ever Wanted.
0: Yes.

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1: Ich bin Ursula Winkler. Bei der Landtagswahl in Sachsen-Anhalt liegt die AfD nach den ersten Hochrechnungen von ARD und ZDF deutlich vorn. Die Partei von Spitzenkandidat Ulrich Siegmund kann ihr Ergebnis mehr als verdoppeln. Auf Platz 2 steht die CDU von Ministerpräsident Sven Schulze, die dramatische Verluste verbuchen muss. Die SPD bleibt wohl unter 10%. Der SPD-Parteivorsitzende Klingbeil sprach im ZDF von einer Zäsur.
2: Dieses Ergebnis ist auch ein Signal an Berlin. Das ist ein Grund, auch nachzudenken über Politik hier in Berlin, über den Reformkurs der Bundesregierung. Und seien Sie sicher, das werden wir auch tun.
1: Vizekanzler Klingbeil im ZDF. Der russische Außenminister Lavrov hat mit deutlichen Worten auf Vorwürfe aus Deutschland reagiert, hinter dem versuchten Sprengstoffanschlag am Flughafen Leipzig zu stecken. Das sei der Beginn eines echten Krieges, sagte Lavrov dem russischen Staatsfernsehen. Auch die Bundesregierung verschärft den Ton gegenüber Russland. Innenminister Dobrindt rechnet laut Bild am Sonntag damit, dass solche Attacken zunehmen werden.
3: Dobrindt will deshalb vor allem die Abwehr hochfahren. Die neue Drohneneinheit der Bundespolizei soll bis Jahresende von 70 auf 300 Kräfte wachsen. Außerdem sollen Stromanbieter oder Wasserwerke künftig selbst Drohnen abwehren dürfen. Gegen Hacker arbeitet das Ministerium an einem digitalen Schutzschild. Kanzler Merz spricht nach dem Drohnenvorfall eine klare Warnung an Moskau aus und sagt, Deutschland sei fest entschlossen, sich zu verteidigen. Russland weist die Vorwürfe weiter zurück. Der russische Botschafter sagt, sein Land wolle keinen Krieg mit Deutschland oder der NATO. Zoe Tassovali, Nachrichtenredaktion.
1: Bei einem Flugzeugabsturz im hessischen Firnheim sind 2 Männer gestorben. Eine Frau und ein Kleinkind wurden schwer verletzt in ein Krankenhaus gebracht. Laut Polizei stürzte das Kleinflugzeug aus bisher ungeklärter Ursache im Anflug auf einen Flugplatz im baden-württembergischen Weinheim ab. Dort hatte ein Luftsport-Sommerfest stattgefunden. Zum Fußball. Der FC Augsburg ist erstmals in seiner Vereinsgeschichte Tabellenführer der Bundesliga. Die Schwaben gewannen bei Eintracht Frankfurt mit 4:1 und holten damit den 2. Sieg im 2. Saisonspiel. Davor verlor der Hamburger SV gegen Mainz 05 mit 0:5.
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4: Hallo auf die Straßen, aktuell liegen uns keine Meldungen vor, ihr habt freie Fahrt. In 30 Minuten gibt es hier das nächste Update. Kommt gut und sicher an euer Ziel.
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4: In Ellerbeck haben wir aktuell 15 Grad, in Neu-Wulmsdorf ebenfalls 15 Grad, Duvenstedt meldet 16 Grad. In der Nacht sinkt das Thermometer auf milde 14 Grad. Morgen wird es teilweise bewölkt, bei anfangs 14 Grad. Im Laufe des Tages steigt das Thermometer auf angenehme 24 Grad an.
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4: In Ellerbeck haben wir aktuell 15 Grad, in Neu-Wulmsdorf ebenfalls 15 Grad, Duvenstedt meldet 16 Grad. In der Nacht sinkt das Thermometer auf milde 14 Grad. Morgen wird es teilweise bewölkt, bei anfangs 14 Grad. Im Laufe des Tages steigt das Thermometer auf angenehme 24 Grad an.
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1: Die Rolling Stones haben ihr neues Album Foreign Tongues draußen und wir finden es richtig geil. Und drauf ist auch eine Kritik an den Superreichen und vor allem am, Zitat, verrückten Mogul Mr. Musk.
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1: Hier sind die Rolling Stones mit Mr.

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1: Ich bin Ursula Winkler. Bei der Landtagswahl in Sachsen-Anhalt liegt die AfD mit Spitzenkandidat Ulrich Siegmund mit weitem Abstand vorn. Nach den Hochrechnungen von ARD und ZDF landet die CDU von Ministerpräsident Sven Schulze mit massiven Verlusten auf Platz 2. Die AfD sieht den Auftrag zur Regierungsbildung bei sich.
2: Für eine Alleinregierung der AfD reicht es laut Hochrechnungen allerdings nicht, obwohl sie ihren Stimmanteil im Vergleich zur letzten Wahl mehr als verdoppelt hat. Und die anderen Parteien wollen mit der AfD nicht zusammenarbeiten. Das macht die Bildung einer neuen Landesregierung extrem schwierig. Hier in Berlin hat das Wahlergebnis eine Schockstarre ausgelöst. Es gibt eine Menge aufzuarbeiten. Unklar ist auch, was das Wahlbeben für die schwarz-rote Koalition im Bund bedeutet. David Riemer, Berlin.
1: Von einer Spontangründung ist die Rede. 2 Tage nach ihrem Austritt aus dem BSW in Thüringen haben Ex-Mitglieder eine neue Partei mit dem Namen Thüringen gerecht gegründet. Zur Vorsitzenden wurde die ehemalige BSW-Landeschefin, Finanzministerin und Vizeministerpräsidentin Wolf gewählt, wie Gründungsmitglieder in Erfurt mitteilten. Hintergrund ist, dass die ausgetretenen BSWler weiter die Regierung von CDU-Ministerpräsident Vogt stützen wollen. Die einzige Brombeer-Koalition aus CDU, BSW und SPD in Deutschland geriet mit dem Zerfall des BSW in eine Krise. FIFA-Präsident Infantino will sich im kommenden Jahr zur Wiederwahl stellen. Das bestätigte eine Sprecherin des Weltfußballverbands. Infantino steht wegen inzwischen zurückgezogener Investorenpläne massiv unter Druck.
3: Der FIFA-Boss steckt aktuell in der größten Krise seiner Ära. Dass er Teile der WM an Investoren verkaufen wollte, hat für Entrüstung gesorgt in der Fußballwelt. Der Europäische Fußballverband bereitet deshalb sogar ein Strafverfahren vor und will die Wiederwahl Infantinos verhindern. Allerdings gibt es noch keinen Gegenkandidaten. Die Bewerbungsfrist hierfür läuft bis Mitte November. Infantino ist sich keiner Schuld bewusst. Der Schweizer spricht von einer Verleumdungskampagne aus Europa. Thomas Bremser, Sportredaktion.
1: Und wir bleiben beim Fußball. Der FC Augsburg ist erstmals in seiner Vereinsgeschichte Tabellenführer der Bundesliga. Die Schwaben gewannen bei Eintracht Frankfurt mit 4:1 und holten damit den 2. Sieg im 2. Saisonspiel. Davor verlor der Hamburger SV gegen Mainz 05 mit 0:5.
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4: Hallo auf die Straßen. Aktuell liegen uns keine Meldungen vor. Ihr habt freie Fahrt. In 30 Minuten gibt es hier das nächste Update. Kommt gut und sicher an euer Ziel.
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4: Bei euch in Schulau sind es aktuell 15 Grad, in Bergstedt ebenfalls 15 und auch Ellerbeck meldet 15 Grad. In der Nacht sinkt das Thermometer auf milde 14 Grad. Morgen wird es teilweise bewölkt, bei anfangs 14 Grad. Im Laufe des Tages steigt das Thermometer auf angenehme 24 Grad an.
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1: Und jetzt stellen wir euch eine Southern Blues und Country Band aus England vor, nämlich die Chris Burras.

0: das ist nicht nur musikalisch äußerst interessant. Frontmann Chris Burras, der war früher tatsächlich professioneller Mixed Martial Arts Kämpfer.
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0: Allerdings mit mäßigem Erfolg. Als Musiker gefällt er uns viel besser. Hier ist die Chris Burras Band mit Monsters We Made.
1: Jetzt. Yes.

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1: Ich bin Ursula Winkler. Bei der Landtagswahl in Sachsen-Anhalt liegt die AfD nach den ersten Hochrechnungen von ARD und ZDF deutlich vorn. Die Partei von Spitzenkandidat Ulrich Siegmund kann ihr Ergebnis mehr als verdoppeln. Auf Platz 2 steht die CDU von Ministerpräsident Sven Schulze, die dramatische Verluste verbuchen muss.
2: Ja, hier bei der CDU-Wahlkampfparty war einfach Stille, als die Prognose um 18 Uhr kam. Unfassbare Stille. Also so schlecht hat die CDU in Sachsen-Anhalt noch nie abgeschnitten. Und damit hätte hier auch keiner gerechnet. Neben mir sagten Parteimitglieder, das ist Wahnsinn, ich bin einfach in Schockstarre. Und es gibt jetzt auch die ersten Rücktrittsforderungen an den bisherigen Parteichef und Ministerpräsidenten in Sachsen-Anhalt, Sven Schulze. Eine ehemalige CDU-Ministerin sagte mir, es brauche jetzt einen Neuanfang in der CDU. Aus Magdeburg, Simon Krämer.
1: Nach der Landtagswahl in Sachsen-Anhalt hat es in mehreren deutschen Städten Proteste gegen die AfD gegeben. In Frankfurt am Main demonstrierten nach Polizeiangaben rund 2500 Menschen dafür, ein Verbotsverfahren gegen den klaren Wahlsieger AfD zu prüfen. Auch in Berlin gingen am Abend hunderte Menschen mit ähnlichen